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4: Brennende Barrikaden auf der Höhe der Zielporte. Das waren unsere Demo-Meldungen. 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Ein Hochdruckgebiet verschiebt sich von der Rolandstrasse Richtung Militärstrasse. 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

0: Ja, hoi.
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2: Wir haben da rasche technische Schwierigkeiten. Falls ihr uns gehört, ist es schön. Wir müssen da rasch das überbrücken, aber wir sind gleich wieder zurück.

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1: Guten Morgen miteinander.
0: Gar nicht gewusst, dass ich es nicht kann.
1: Ja, wir hatten technische Schwierigkeiten gehabt, aber sind jetzt eigentlich wieder back on track. 97,5 frech und widerständig auf Radio Lora. Wir sind bei der letzten Show im heute, also in dieser Saison. Und ich habe eine Person zu Gast. Yes, yes, yes. Wir werden uns sicher die erste Stunde mal dieser Person widmen und dem Projekt, wo, so ich weiß, vor 2 Monaten eigentlich das Licht von der Welt gesehen hat, wenn man das so schön kann sagen kann. Ja, magst du dich erst selber vorstellen?
0: Hallo, ich bin Rosanna von Stella and the Fridge. Und wie es der Niki schon gesagt hat, ich habe vor 2 Monaten meine erste EP rausgebracht. Es ist ein Solo-Projekt.
1: Toll, ja. Toll. Ich will sonst auch gleich mal einsteigen. Ich bin vorne daher gelaufen und dann habe ich mir kurz etwas wegen dem Namen überlegt. So, was ist eigentlich deine Beziehung zum Kühlschrank? So.
0: Das ist eine gute Frage. Es gibt viele Optionen. Die ganz ehrlich ist, dass es eigentlich nicht so deep ist, wie man vielleicht meint.
1: Das ist fein, ja.
0: Aber es gibt verschiedene Sachen, wie man kann Sachen in den Kühlschrank tun kann. Man weiß nicht so genau, was drin ist. Einmal habe ich gesagt, was habe ich gesagt? Genug cool, aber nicht kalt. Ja, es gibt diverse Optionen. Ich habe einfach gedacht, ich brauche noch irgendeinen Friend. So, ich will nicht einfach so ein Solo-Projekt ganz allein haben.
1: Finde ich gut. Der Kühlschrank ist ja so ein treuer Friend. Das ist allzeit Verlass auf den Aussen. Man hat einen Stromausfall, aber ja, Janu. ja, also ich habe deine EP dafür der Plattentaufe los in der Post. Das ist mir sehr eingefahren. Ich habe es sehr eindrücklich gefunden und sehr, sehr tolles Projekt, das du da an den Start gelegt hast. Und meine Frage an dich dann eigentlich gerade, magst du in 3 Wörtern beschreiben, wie sich das für dich anfühlt, die EP wie draussen zu haben?
0: Also es ist mega schön, dass das jetzt so gibt. Und es ist auch so ein bisschen rechtzeitig, ich weiß nicht, ob das ein Wort ist, aber so der Moment ist, glaube ich, gut für mich. Kann ich die Wörter ausführen?
1: Ja, das darfst du, ja.
0: Ja, ich glaube voll so nicht zu früh und nicht zu spät. Vielleicht ein bisschen zu spät, so vom Gefühl, aber irgendwie auch nicht. Ich glaube, es ist Zeit gewesen, so mehr so das Gefühl. Ja, und schon auch recht aufregend. Es ist so, ja, es ist schon viel um mich herum und auch in mir drin passiert, mit dem, dass die rausgekommen ist. Und auch mit dem Ding, dass ich habe irgendwann gecheckt, dass sie ja gar nicht rauskommt, sondern dass man sie raus tut. Also, dass es mit mega viel Aufwand eigentlich verbunden ist auch. Einfach crazy Orga-Aufwand. Ich bin so, oh mein Gott.

0: alt oder so, die sind zum Teil recht alt. Und die sind so ein bisschen gelagert irgendwo, so ein bisschen vor sich hingegärt. Ja. Und dann habe ich irgendwann angefangen, an diesen so Sets zusammenzustellen und angefangen, die live zu spielen, ohne dass ich etwas draussen habe. Das war vor sehr genau 2 Jahren. Und dann habe ich vor so einem Jahr gedacht, aha, ich könnte auch mal etwas rausbringen. Und dann habe ich angefangen, das Zeug fertig produzieren und mischen und so. Vorher habe ich immer mit so ungemischten oder einfach mit selber gemischten Versionen gearbeitet. Und dann der erste Song ist im Schwimmen ist dann im Oktober rausgekommen. Nachher habe ich so Singles rausgebracht. Und ja, das ist dann ja, was ist das, so ein halbjähriger Prozess gewesen. Im Nachhinein wäre es vielleicht gut gewesen, das ein bisschen länger noch vorbereiten, weil es ist irgendwie ein Hustle auch gewesen. Weil ich es aber auch nicht mega geplant habe. Ich bin einfach so gewesen, ich bringe mal einen Song aus und schaue, was ich nachher mache. Und nachher bin ich so gewesen, ach komm, ich mache nochmal einen Song. Ach komm, ich mache noch einen Videoclip. Ach, ich mache nochmal einen Song, den ich bringe. Also die Lieder sind gar noch nicht fertig gewesen.
1: Rutscht jetzt sowieso ein bisschen rein, oder? Also ja. Man hat dann wieder Projekt und plötzlich ist es dann wie genug, dass man kann sagen, ah, man kann das ja zusammen ein bisschen bündeln.
0: Voll.
1: Yes, mega. Yes.
0: Und dann, dass ich dann so EP-Release-Konzerte und so mache, das ist irgendwie geistig irgendwie so klar gewesen, aber wann und wo ist auch relativ kurzfristig.
1: Also in der Kurzfristigkeit hat es mega eingeschlagen, kann man so sagen. Also das Konzi ist wirklich eins Gaudi gewesen. Das Riesenfest, die Leute hatten mega Freude gehabt. Und mit vielen Special Acts und allem drum und dran. Jetzt sind mir gerade 2 Fragen im Kopf, die mir schwierig. Wenn wir gerade schon beim Konzi sind, so, dass du bist mit einem Chor auftreten. Ist das auch so ein Element, das du weiterhin bei dir behalten willst? Also zukünftige Konzerte, wenn es natürlich geht? Oder ist das jetzt so eine einmalige Sache und die, die es dort waren, haben sie es miterleben? Oder was sagst du dazu?
0: Ja, es war schon hure schön, sind die dort gewesen, alle am Singen. Ich habe manchmal das Gefühl, dass so in meinen Liedern ist echt das, was ich am geilsten drauf finde zu machen. Es sind echt so die Chörli. Und ich habe das Gefühl, wenn ich einen Song schreibe, ist das etwas vom Ersten, was passiert. So. Es sind wie nicht Backings, sondern es ist wie so ein Teil vom, wie es eigentlich tönt, vom Grundklang. Und ich mache das halt, wenn ich spiele, und ich die halt immer abspiele. Und nachher habe ich gedacht, es wäre irgendwie cool, für die Release Show die live zu haben. Das war dann mega, mega cool gewesen. Das auch mit ihnen so proben und anschauen und auch so merken, aha, das hat plötzlich so Menschen, die wie nochmal etwas anderes auch reinbringen. Ja, es war wirklich mega cool gewesen. Und ich habe mir es gar nicht überlegt, in dem Sinn, um es noch weiterzuziehen, weil ich weiß gar nicht, wie ich mir das leisten sollte, sozusagen. Also, dort ist, ja, ich glaube, ich habe knapp Gage zum für mich selber, dass das irgendwie finanziell, nein, es macht eh finanziell keinen Sinn, muss man vielleicht mal eher so sagen. Und darum ist das mit dem Chor nicht so realistisch. Ich glaube, ich muss wie so eine nächste crazy Gelegenheit suchen, dass sie dann wieder sind, ja, wir kommen auch einfach so. Also, das ist ja immer auf viel Gutwill passierend, wenn so viele Leute vor der Bühne stehen zusammen. Aber es war schon mega schön gewesen.
1: Ja, verständlich schön, dass du das auch sagst. Es ist nämlich ja, nicht einfach so, dass man dort irgendwie ein grosses Geld macht, irgendwie an so Konzis und so. Du hast ja dort auch eine Platte gemacht gehabt. Das ist, glaube ich, dann irgendwie eine Investition, die man betreibt. Wie fühlt sich das für dich so ein bisschen an? Also ich finde das mega, also es ist ja eigentlich so ein Musikrelikt, eine Platte. Und jetzt hast du selber eine mit deiner Musik drauf.
0: Hey, schon noch krass. Ja, ich bin so gewesen, so, ja, man muss jetzt nicht eine Platte machen für eine EP. Und dann habe ich aber irgendwann so, mega, auch sehr kurzfristig, bin ich so gewesen, ich habe voll Bock auf eine Platte.
1: Ja, ja.
0: Und dann habe ich beschlossen, dass ich die mache. Und es war einfach auch mega schön gewesen, weil Tele, wo alles, all die Illus macht, die sind eh so schön und dann ist, glaube ich, auch für sie nochmal eine ganze Welt aufgegangen. Also ich habe dann wie sie gefragt. Ich bin so gewesen, hey, finanziell macht es nicht mega Sinn. Ich weiß auch nicht, ob es irgendjemand kauft, aber was meinst du? Und ich war so gewesen, du musst relativ in kurzer Zeit noch das Cover machen. Und sie war so motiviert gewesen. Mhm. Dann hat das sich das schon entschieden. Also das ist Tele, die mich auch für das Lora Illus macht und so. Helena Appenzeller.

0: Shout out.
1: Shout out. Und ja, nachher habe ich irgendwie plötzlich die Platte dann gehabt. Und sie ist exakt am Release-Tag ist sie mit der Post gekommen. Es war wirklich Magic gewesen.
0: Jetzt würde ich gerne so einen Knopf drücken, wo so ein Klatschen kommt. So, so okay, yes! Es ist ja nicht selbstverständlich, dass es dann klappt.
1: Voll.
0: Das freut mich.
1: Voll. Und ja, es ist eigentlich noch schön, weil ich habe jetzt eigentlich schon nochmal eine zweite Auflage bestellt, weil ich echt zu wenig bestellt habe.
2: Wey, das ist voll toll. Ja.
1: Das heisst, es hat sich eigentlich irgendwie doch gelohnt. Die Leute haben irgendwie Freude an dieser Platte. Und mega viele haben auch keinen Plattenspieler, nehmen sie einfach ein.
0: Ist auch gut, dann schaut man sich an, wie das Cover ist eigentlich wirklich schön. Falls es Menschen interessiert, das Cover kann man im Internet anschauen. Heutzutage sind wir ja sehr frei aufgeschaltet. Stella and the Fridge, denen, wo es gut geht, das habe ich natürlich ganz vergessen zu sagen, wie die EP ja heisst. Die heisst ja denen, wo es gut geht. Yes, yes, yes. Ja, jetzt in dem Trupp habe ich gerade wieder die nächste Frage vergessen. Vielleicht ist es auch gut. Hast du Lust auf einen anderen Song aus der EP?
1: Machen wir Psst, Psst, Miau.
0: Psst, Psst, Miau. Yes, yes. Also, von der EP, Stella and the Fridge, die EP, denen, wo es gut geht, Psst, Psst, Miau.

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1: Das war jetzt ein kleiner Sneak Peek, aber wir wollen ja nicht alles eigentlich schon vorgreifen. Darum dürfen wir alle noch ein bisschen warten. 97,5 MHz, frech und widerständig. Heute Stella and the Fridge zu Gast. Yes. Wir haben es vorhin über die Entstehung gehabt, das Gefühl, wie es ist, wenn eine EP draußen ist. Der ganze Prozess, der dazugehört, kommt sein. Und jetzt haben wir schon im ersten Teil den Track «Schwimmen» gehört. Und der zweite Track, den ihr jetzt haben können hören konntet, ist «Psst, Psst, Miau» gewesen. Yes. Ich habe die EP jetzt auch schon können hören und sind die, ist eine EP mit sehr viel Message eigentlich dahinter. Jetzt vielleicht zum Letzteren, was hat dich dort dazu getrieben, eigentlich den Track so zu schreiben?
2: Das ist so ein, ist einfach so ein Moment gewesen, wo ich so catcalled worden bin und irgendwie passiert einem das ja immer mal wieder und dann ist es aber dort, wie ich bin so irgendwie, manchmal werde ich auch fast ein bisschen verängstigt und in dem Moment bin ich nicht verängstigt gewesen, sondern einfach so uhuere hässig. Und ich bin so, aber so am Spazieren gewesen, und dann habe ich irgendwie die Zeilen, so, was hoffst du, wenn du pfiffst, wenn du gaffst, wenn du leiselige Katzengeräusche machst, ist mir so in den Sinn gekommen, dann habe ich die gerade so aufgenommen. Dann habe ich die so ein bisschen als Mantra immer wieder gehört. Ja, nachher ist so der Song entstanden, so mit dieser Katze und wer ist jetzt Katze und wer ist die Maus. Ist das immer so ein bisschen weitergegangen, das Spiel. Und haben sie irgendwie, es hat irgendwie auch Spass gemacht, so, sich das so umdrehen, aber halt nicht so umdrehen, also halt nicht so im menschlichen Umdrehen, sondern so mit dir denken. Das habe ich irgendwie noch cool gefunden. Und das hat sich jetzt auch ein bisschen so, das mit diesen Kätzchen, ist, also keine Ahnung, Kätzchen sind eh ein Hype, aber ich hatte eigentlich vorher gar nicht so gehabt. Ich habe mich jetzt selber ein bisschen gehypt irgendwie mit dem, dass jetzt einfach das Kätzli-Zeug so präsent wurde ist und nachher hat die Helene einen Sticker gemacht mit einem Kätzli und jetzt hat das so ein bisschen, es ist noch die Fiesel angekommen, ich weiß nicht, ob du dich erinnern kannst, es ist so eine Handpuppe und sie ist so eine Katze, die recht böse aussieht, wo, es ist vielleicht ein bisschen trashig, aber irgendwie finde ich es auch noch cool, so ein Maskottchen haben und die kommt irgendwie schon ein von dem Song für mich.
1: Also, vielleicht, also, wenn ich vielleicht das richtige Wording dafür habe, habe ich so das alte Ego, wenn ich dort dann auch so kann projizieren auf die Katze, oder?
2: Ja, schon wieder.
1: Dass es dann auch so das Empowern da gibt und eben, wie du sagst, so, das Katze muss das drehen, so, wer hat jetzt eigentlich wie, wo die ansagt drin.
2: Ja. Voll.
1: Und das Mantra, das stärkt dich auch sonst jetzt so im Alltag?
2: Ja, ich glaube schon, dass grundsätzlich, wenn ich wie so über etwas ein Lied schreibe, dann ist das so ein, gibt es mir das eigentlich in der ein bisschen Kraft. Ja, es ist wie so laut, das, wo ich denke. Also wie so Wort finden oder ein Gefühl finden für ein Gefühl. Also ein hörbares Gefühl finden für ein Gefühl.
1: Ja. Schön. Oh. Das freut mich. Ich würde jetzt gerade mal... Nein, ich muss noch vorne das andere fragen. Das ich vorne fragen, aber ich habe es vergessen. Es ist eigentlich eine ähnliche Frage, Schwimmen. Also... Wir haben es ja oft mal eigentlich gehabt, dass es ein gutes Intro ist. Ich habe nämlich auch ein Kurzzeitgedächtnis, das tut mir auch jetzt gerade ein bisschen leid. Ich habe es jetzt wieder vergessen, was der Inhalt ist, aber magst du mir noch mal ein bisschen erläutern zum Song «Schwimmen»?
2: So wie der entstanden ist, oder was er?
1: Ja, entstanden ist, oder what's, «What is it about?» Yes.
2: Ja, «Schwimmen» ist der Beat oder das Instrumental ist entstanden, weil eine Kollegin hat Geburt hatte und sie sagt, ich habe Glück gehabt, wenn sie Glück hat.
1: Schön, ja.
2: Und dann habe ich gedacht, ich mache ein Instrumental, wo Glück vorkommt. Die sind mittlerweile rausgemutet oder vielleicht sind sie noch irgendwo, aber das war wie das Basic-Ding. Ich habe einfach irgendetwas gemacht für sie und habe sie ihr geschickt. Und dann irgendwann habe ich gedacht, das gefällt mir eigentlich noch.
1: Einfach ohne Glückli.
2: Ja. Hauptsache, die sind weg. Und dann war irgendwann Ende Jahr. Ich glaube, es war wirklich 31. Dezember. Und ich habe so ein bisschen, ich bin so im Musikraum und habe so ein emotionales Recap gemacht vom Jahr. Und bin so gesehen, okay, das ist jetzt wirklich, das hätte man sich jetzt wirklich können sparen, das ganze Jahr. Und ja, nachher ist das irgendwie so.
1: Von dort auch so das Schwimmen vielleicht?
2: Ja, voll. Okay. So das unter, gehe ich jetzt unter oder wie bleibe ich da oben? Und einfach so der Prozess, wenn man so. Also ich weiß gar nicht, ich habe das Gefühl, es ist mega obvious, aber vielleicht sind meine Lyrics auch gar nicht so obvious. Also es,
1: ich habe das Gefühl, das ist Metasphäre. Also ich kann, man, yeah, man kann sich ininterpretieren. Also ich war dann mit dem Schwimmen schon ganz bei anderen Thematiken gewesen. Und ich glaube, so beim ersten Mal los war, bin so, das nicht erreichen und nicht da sein, das also, hat für mich dann irgendwie auch so die Mittelmeerpassage irgendwie dann auch angereizt, angelöst. Also wo dann vielleicht beim dritten Song, vielleicht gerade in einer anderen Thematik, aber auch mit Krisen oder Gewalt und Genozid ja dann vielleicht das Thema wird. So. Darum bin ich dort gewesen. Aber auch spannend, dass es ja in der eigenen Projektion ganz anders kann sein. Mhm.
2: Ja. Ah, mega interessant. Ja, ich glaube, also meine Songs haben oder mega oft eine politische Dimension. Und der hat jetzt, also hat jetzt wie, man kann schon sagen, so Mental Health oder so ist politisch, aber es hat überhaupt, für mich persönlich hat es keine so geopolitische
1: das Meaning dahinter.
2: Meaning, aber es ist interessant, wenn es das für andere hat. Und es ist eigentlich auch cool, wenn es so vielschichtig kann sein. Für mich war es wirklich so, wenn du immer das Gefühl hast, Schwimmen ist voll easy und plötzlich merkst du so, nein, es geht nicht immer automatisch, so, man muss es manchmal machen und nachher weiss man gar nicht, wie es geht. Es ist so mega das Gefühl so von dem, wenn man nichts unternimmt, dann versinkt man einfach und man hat keinen Skill, um dem entgegenwirken oder so das Gefühl.
1: I see. Ja. Nein, ja, das ist spannend. Ja, sehr spannend. Yes, danke. Danke. ja, ich glaube, das ist eine Frage, die mich glaub, schon ein bisschen länger kitzelt, weil ich den Titel eigentlich sehr spannend finde, denen, wo es gut geht. Ich frage, glaube ich, zuerst, bevor ich das nächste Lied will spielen. Was hat es mit dem Titel auf sich? Also die so Schweizerinnen Balladen kennen, dort schellen sie vielleicht auch gerade ein bisschen. Schling, schling, schling, schling. Aber vielleicht ist das ja mega anders hergeholt. Aber magst du da ein bisschen erläutern?
2: Also ich glaube, die Fährte ist gelegt. es ist für mich voll klar ein Zitat vom Song von Mani Matter, der heisst «Denen, wo es gut geht». Ja, er ist ja gar nicht, also ich habe den Song jetzt nicht covered oder so auf der EP jetzt. Also ich spiele ihn an mir ein Konzert oder eigentlich immer. Ich habe mir einfach so ein bisschen überlegt, was ist so das Grundgefühl von dieser EP, aber auch von mir. Und das ist für mich schon einfach so der Song. Also der Text ist ja denen, wo es gut geht, ging es besser, ging es denen besser, was weniger gut geht. Was aber nicht geht, ohne dass denen weniger gut geht. Was gut geht. Muss ja, machen wir weiter noch, oder? Weil wer es nicht kennt, sag es noch weiter, oder?
1: Du kannst es ja weiter sagen, ich hätte es jetzt einfach noch schnell laufen
2: lassen. Ah, du musst laufen?
1: Ja.
2: Das ist super, ja. Das machen wir.
1: Aber du darfst ja gerne, also ich finde es impressive, wenn du noch schnell einen Freestyle oder
2: Text. Nein, ich kann nur die Leute mitnehmen, die es nicht kennen, aber okay. Laufen finde ich grandios. Okay. Ja, irgendwie ist das voll so der innere Zustand, wo ich mich ja auch mega so immer die Reflexion von, okay, wo bin ich, wo stehe ich in dieser Gesellschaft?
1: Das eigene Privileg hinterfragen voll. Oder irgendwie die Ungleichheit aufzeigen, ja.
2: Voll, und das ist einfach in so wenig Worten so gut erklärt oder so gut gezeigt.
1: Nein, ich finde es krass, ich finde es auch passend, also wenn man nachher die ganze EP hört, dann finde ich, ist der Titel einfach auch sehr, es matcht einfach, es ist geil.
2: Und ich finde natürlich einfach, dass so der Legacy quasi, oder keine Ahnung, ich finde es einfach geil. Also es ist einfach mega schön, wenn es jemanden gibt, wo man so sagen kann, ah ja mal, es ist wie eine andere Generation, es ist irgendwie alles ein bisschen anders und trotzdem verbindet einem so vielleicht so Gedanken oder Haltung, wie man auf die Welt schaut. Und das hat es schon immer gegeben und wird es auch immer geben, so ich das Gefühl.
1: Mega fest, aber ich also, wenn Matta seine Lieder auch lust und deine, ich finde, es hat auch irgendwie einen Sing-Song, der sehr nah aneinander ist. Vielleicht kannst du sagen, so, hey, nein, finde ich nicht so. Aber ich habe das Gefühl gehabt, dass ich mich manchmal so verwünscht, dann so ein nostalgisch auch werde, halt durch die Song von Matta. Aber es ist wie so ein, also finde ich, eine freshe, wie kann man das sagen, nee, nicht Neuinterpret, sondern so ein fresher Step weiter eigentlich in dem ganzen, also für mich so bei Balladen, in der Balladenmusik, die dann gar nicht mehr so, also schon akustisch, aber auch sehr viele moderne Influences gehabt und für mich war es so, dass es in Matta das jetzt gegeben, das ist so und das bleibt jetzt einfach die nächsten 50 Jahre so, das untast. Und ich finde, die EP kommt musikalisch oder hat das wie musikalisch nochmal weiterentwickelt und einen eigenen Flair reingebracht, das Ganze, was sehr lange stehen geblieben ist. Meiner Meinung nach. Ja.
2: Ich nehme das als grosses Kompliment an.
1: Das ist es auch, ja. Yes, yes, yes. Also, ich muss jetzt schnell Computer Research machen. Mani, Matter, ja.
2: Ich habe sonst noch einen Fun Fact, während du suchst.
1: Ja, mach du, erzähl.
2: Und zwar habe ich an dem Tag, wo die EP rausgekommen ist, hat ein Freund von mir ein E-Mail bekommen von Antonio. Ich weiss leider nicht mehr seinen Nachnamen. Der Antonio wohnt in Luzern und er hat denen, was gut geht, auf Italienisch übersetzt.
1: Grossartig.
2: Und das ist grossartig. Und das,
1: kann man das auch hören?
2: Ja, wenn er ans nächste Konzert kommt, dann könnt ihr es hören.
1: Wann ist denn das nächste Konzert? Ja.
2: Am Sonntag. Am Sonntag im Streikhaus.
1: Welche Zeit?
2: Am 6.
1: Um 6 Uhr?
2: Um 5 Uhr fängt schon der Event an.
1: Okay, was ist die Adresse vom Streikhaus? Das ist jetzt noch vielleicht...
2: Silke 115, glaube ich. Würde ich sagen.
1: Kommt
2: und sonst...
1: Ja. Sonst ja. Googlen.
2: Sonst, ja, ja. Sonst googeln.
1: Oder fragen einfach die Leute, die finden es schon. Ja,
2: feministisches also. Streikhaus.
1: Super! Sonntag um 6 Uhr im feministischen Streikhaus Stella and the Fridge mit Manima. Also du machst dann den Song auf Italienisch?
2: Ja, Edizione Italiana.
1: Edizione Italiana, grossartig. Also, dann kommen wir jetzt zu dem Song, wo wir jetzt schon lange darüber am Schwätzen sind. Denen, wo es gut geht, von Mani Matter.
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Es geht mega schnell. Wir sind da eigentlich sehr schnell ein bisschen chatten. Ja, denen, was gut geht. Super Song, kurz, knackig, du hast vorhin gesagt, in wenigen Worten viel Aussage. Finde ich krass. Ich habe jetzt gerade noch erzählt, meine Schwester hat geheiratet vor 2 Wochen und meine Mutter war irgendwie bei uns ein sehr grosser Bezug so gewesen. Und mein Vater hat an dieser Hochzeit dann auch einen Mani Matter-Song laufen. Ich wollte schnell herausfinden, welches es genau ist und dann so References gezogen. Was man eigentlich sagen kann, Mani Matter kann man auch irgendwie immer in den Alltag einbinden und es geht. Und ich glaube es für mich, also so alle 2 Monate, wenn es mir mal nicht so gut geht und so, dann pumpe ich ein bisschen Mani Matter. Nachher bin ich wieder energized und sehe meine revolutionäre Energie, die wieder sprießt. Und gut verpackt ist und man ganz viele Sachen kann machen. Yes, yes. Ja, okay. Wir haben jetzt viel gejappt. Das finde ich gut. Aber wir haben da noch 3 weitere Songs von der EP, die wir noch hören müssen. Und die Zeit, die schreitet voran. Das ist krass. Darf ich sonst gerade den nächsten Song machen? Der nächste Song. Auf der EP, welche Hand leist in welches Feuer?

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0: Yes, welche Handlash in welches Feuer? 97,5 MHz, Radio Lora, frech und widerständig. Wir sind heute da im Interview mit Talente Fridge über die Debut-EP, denen, wo es gut geht. Yes, yes, yes. Ja, jetzt haben wir drei Songs schon hören. Jetzt sind wir auf Mic wieder am Schwätzen gewesen. Wenn ich das jetzt noch vor das Mic kann bringen, dass das okay ist. Ich bringe das, glaube ich, auch mit der Frage rein. Oder dass ja so aktuelle Krisen und Ungleichheit irgendwie oft ein Thema, das Thema sind. Wir haben es vorhin schon ein bisschen angeschnitten. Was spornt dich denn an? Also jetzt zum Beispiel gerade der Song, jetzt muss ich nochmal schnell spicken, welche Hand leistet, welches Feuer zu schreiben?
1: Ich glaube, so die Songs schreiben ist meistens mehr so eine Eruption. Eine emotionale. Also es sind wie so Sachen, die sich in mir irgendwie ansammeln. Und wahrscheinlich gibt es zu ganz vielen Themen Songs, die ich schreibe. Und auch zu irgendeinem Friend hat mich verletzt. Zu dem gibt es auch Songs, aber die tue ich dann manchmal nicht so mega weiterverfolgen vielleicht. Oder jetzt gerade im Moment nicht so. Ich glaube, momentan sind es schon mehr die ja, eben politisch ist sehr ein weiter Begriff, aber die so Sachen, die eben, wie du sagst, eine Krise ansprechen oder so, oder Ungleichheiten, ist vielleicht das, was mich gerade selber einfach sehr fest beschäftigt oder wo ich auch, glaube interessant finde, um das nach außen zu tragen oder auch relevant, also Gefühle sonst sind auch relevant, aber für mich jetzt gerade als Musikerin nicht das Zentrum sozusagen, so die persönlichen Gefühle. Wobei gleichzeitig, es hat ja natürlich auch viele persönliche Gefühle in diesen Songs von mir. Es sind eigentlich alles einfach Geschichten, die ich entweder erlebt habe oder mir durch den Kopf gehen. Ja, ich glaube, sie sind einfach geprägt. Ich habe schon das Gefühl, die EP ist eigentlich sehr fest von Palästina geprägt. Auch wenn man das vielleicht nicht in... Also in einem Song ist es mega explizit. Für mich kommt es eigentlich in recht vielen Songs von der EP vor. Aber es wird halt vielleicht nicht ausgesprochen. Und dort ist ja, das sind wie so Erfahrungen, die ich dort gemacht habe, wo Ungleichheit ja eigentlich jeden Tag passiert. Egal, ob man sie gerade sieht oder nicht. Oder egal, ob man sie gerade will sehen oder nicht. Also sie passiert ja wie trotzdem. Und darum habe ich das Gefühl, ist das wie so ein Grundgefühl, das dann auch in dieser Musik jetzt gelandet ist.
0: Darf ich gerade fragen, was für ein Bezug zu Palästina? Also ich weiss, gab es auch off-topic, so, dass du zu Palästina gsi bist. Und was das denn so für Erfahrungen gewesen sind, wenn du die magst irgendwie mitteilen?
1: Ich habe einfach, ich tue jetzt nicht ein ganzes Ding ausklappen, aber ich habe einfach immer wieder die Zeit verbracht und verschiedene Menschen und Realitäten kennengelernt, das kann ich noch erzählen. Ja, und ich glaube, es hat mich sehr geprägt, auch so aus politischer Sicht, also ja, hoffentlich. aber ich glaube, wieso, dass man manchmal sagt, so Palästina ist wieso ist etwas, wo Freiheit für Palästina ist Freiheit für alle. Das ist bei mir, klingt bei mir schon auch sehr an, weil ich einerseits den Bezug habe zu dem Ort, also wirklich zum Ort, also auch ohne die Menschen in dem Sinne, einfach wirklich zu dem Ort und dann aber auch zu diesen Menschen und dann einfach generell zu Menschen. Also ich finde, das ist dann wie so ein Rattenschwanz, nachher werden es irgendwann Menschen und irgendwelche Menschen irgendwo und
0: es zieht sich dann wie weiter.
1: Ja, und ich glaube, man bekommt dann wie so eine Brüllen, je nachdem, wie viel, mit was für Privileg man irgendwie aufgewachsen ist oder so. Und ich glaube, Palästina hat mir nochmal eine neue Brille angelegt. Man muss vielleicht auch korrekterweise sagen, Israel und Palästina, weil die Brille wäre vielleicht eine andere, wenn es die Unterdrückung nicht gäbe von Israel. Also, wieso?
0: Yes, yes. Nein, gute Worte. Wenn ich nochmal zum ersten Part komme, also ich glaube, es gab vorne, also es eben Privilegien, Hinterfragen, Status oder was ich jetzt vorne off-mic noch gesagt habe, irgendwie die political Correctness, also dass die Leute an einem Strang können ziehen können, dass Diversität oder Meinungsdiversität ja oft irgendwie dann auch hinterfragt wird. Ist das vielleicht auch so eine Anspielung im ersten Part von dem Song oder ist das jetzt meine eigene Interpretation, die ich da reinpflanzen tun?
1: Ich habe es mega spannend gefunden, weil das habe ich mir noch nie so überlegt. Für mich ist der Song mega fest in Jerusalem versuchen, Alltag zu handeln. Dass man es eigentlich einfach durchgehend verkackt, weil die Stadt irgendwie am Arsch ist. Aber ja, mega interessant, wenn es ja wie so um die Political, also ja, wenn es wie so um den Diskurs geht. Schlussendlich ist es ja einfach das Gefühl, kann ich frei sagen, was ich denke oder kann ich nicht.
0: Ja. Ja, nein, einfach also spannend. So, ich habe den Kontext wie da und du hast den Kontext wie dort, der das dann mega mitbringt. Das ist mega, mega toll. Yes, dann haben wir es voran gehabt. Du bist ja noch im Theater und der Song ist auch im Theater. Aber ich glaube, wir müssen jetzt ja nicht auf den Song im Theater eingehen. Aber was sind so deine Aufgabenfelder eigentlich dort? Was machst du nebst dem, dass du krasse EP produziert hast?
1: Ich tue schon viel im Theater als Musikerin arbeiten. Sowieso sind eigentlich immer so freie Gruppen, sogenannte freie Szene-Sachen. Und dort bin ich oft dabei, so in Stückentwicklung, also muss ich ein Stück irgendwie ausdenkt in dem Sinn. Und dann dort, ja, ich glaube, so anfangen Songs produzieren, also schreiben habe ich schon lange, aber Songs produzieren habe ich eigentlich schon auch viel über das Theater. Nachher machst du halt in kurzer Zeit haust ein paar Sachen raus. Es ist auch viel mit Schauspielenden dann irgendwie die Songs einüben, die dann vielleicht sie singen auf der Bühne. Also zum Beispiel, vor 2 Jahren haben wir ein Stück gemacht, «Prince Inn», dort habe ich auch jetzt das Jahr noch einen Soundtrack rausgebracht. Das sind eigentlich alles Songs, wo ich wie das Instrumental produziert habe und nachher hat die Person auf der Bühne dazu gesungen, zum Beispiel.
0: Gibt es dann auch dort die Möglichkeit, überhaupt zu hören? Oder ist das dann auch so eine einmalige Sache? Das ist im Theater, aber es gibt nicht irgendwie Aufnahmen oder sonst irgendetwas?
1: Hey, das
0: oder
1: ist...
0: Oder wie meine Frage ist, glaube ich, das sind ja wie Arbeiten, die du eigentlich dann auch machst und so, aber die gehen dir dann wie zurück. Vielleicht will man ja nicht das Projekt dann irgendwie rauszeigen oder so, aber es sind ja trotzdem spannende Steps auch.
1: Voll. Ja, das ist eine gute Frage, weil also ich habe so viele Friends, die so das Ähnliche machen, die für Film oder für Theater Musik schreiben. Und irgendwann haben wir gemerkt, dass uns das all fast ein bisschen, also es hat uns so schade gedacht, dass das Musik ist, wo man stundenweise produziert und das echt versinkt. Und nachher haben wir so eine Gruppe, also ein Kollektiv gegründet und ein Label, das heisst Saad Records. Und dort einfach mit der Idee, dass wir dort unsere Soundtracks rausbringen. Dass man eben den Schritt von «Ich tue es noch mischen und mastern» doch machen. Und uns noch ein Cover überlegen und dann das raushauen, ohne grosse Promo oder so. Und das ist echt mega schön. Und dort kommen jetzt schon regelmässig Albums. Und ich habe jetzt, was habe ich gemacht? 2 Songs von einem Film habe ich draussen, von «Bilder im Kopf». Und von «Prinzin» habe ich das ganze Album rausgegeben.
0: Okay. Ist das eine Webseite?
1: Es ist eine Webseite. Also man kann es auch einfach... Streamen.
0: Streamen? Okay.
1: Also ich will keine Werbung für Streaming machen.
0: Ja, nein, ist schon
1: ich bin
0: gut.
1: Nur nicht sicher, ob es eine Frage ist, so ein Suggestiv, ob es man kann streamen. Aber ja, Saad Records ist eine Webseite.
0: .ch.
1: Komm wahrscheinlich.
0: Komm. Gut.
1: Ja, es ist so ein Kollektiv mit so...
0: Also es ist nicht Saad, es ist Saad. Jetzt muss ich fragen.
1: Das heisst Sakado.
0: Sakado. Okay.
1: Also man schreibt sad-records.com. Es gibt auch ein Saad Studio, das ist in Basel. Das ist von der Basel-Gruppe, von dem Kollektiv. Und dort habe ich auch denen, wo es gut geht, einen grossen Teil davon aufgenommen.
0: Aha. Ja, also ich habe jetzt die Webseite. Wenn ich auch schnell so wollte sagen.
1: Ja, und das ist schön, weil dann bleibt irgendwie die Musik erhalten. Und
0: ja.
1: Ja.
0: Also, check es aus. Saad, Sakado, Bindestrich Records, also einfach Saad. Nicht Saad, ich kann Saad, aber es ist nicht Saad. ja. Das A mit dem, das ist jetzt das Egi.
1: Ich weiß nicht, wie es heisst. Einfach der Strich nach links.
0: Ja, doch, Aigu. Und das andere ist... Nein, doch. Nein, es ist ein Graf. Graf ist links.
1: Graf,
0: und Aigu ist rechts. Yes! Wir haben aufgepasst in der Schule. Yeah! Okay. Yes. Ich lasse jetzt echt die Webseite mal offen. Wir können ja schauen, was wir noch mit der heute machen.
1: Das ist gut.
0: Ich weiß, hast du den nächsten Song laufen lassen? Du kannst jetzt auch wählen, also wir können die Reihenfolge nachgehen oder vielleicht...
1: Ah, wir sind in der Reihenfolge,
0: wir sind in der
1: krass.
0: Reihenfolge,
1: ja. Komm, wir machen gerade so weiter.
0: Machen wir weiter, okay. Tipptopp. Der nächste Song, Sommer in Sebastian.

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1: Also ich habe Wählen kommen. Die anderen zwei haben mich fast, also haben mich gefragt, ob ich komme, aber ich konnte dann nicht können. Ja. Wir haben es gerade vom Theater gehabt. Ja. Yes. Submarin Sebastian. Ich muss jetzt ehrlich gesagt sagen, wir sind jetzt gerade auch im Schwätzen gewesen und bin ich gerade ein bisschen abgelenkt gewesen. Das passiert amigs auch da, dass man einfach ein bisschen abgelenkt ist und auch mal Good Times miteinander hat und nicht nur strikt das Interview macht. Das ist auch wichtig und richtig. Yes. Ja, ich habe jetzt eigentlich gerade Lust, nochmal einen Song zu hören, aber vielleicht ist es etwas anderes zu hören. Jetzt haben wir es vorhin auf dem Matter gehabt. Jetzt haben wir vorhin denen, die es gut geht, gehört. Ich frage jetzt trotzdem, was ist dein favorite Matter-Song?
2: Also sicher mal denen, was gut geht, ist natürlich toll.
1: Okay.
2: Aber wahrscheinlich mein Favorite. Oder nein, wieso? Sie sind so zusammen ein Päckchen. Ich finde Dynamit.
1: Boah.
2: Den habe ich sehr gerne.
1: So geil.
2: Wollen wir den hören?
1: Ja.
2: Ja, ich habe schon so oft versucht zu lernen. Er hat so viel. Ich weiß auch nicht, sonst fällt mir auswendig lernen nicht so schwierig, aber bei dem scheitere ich einfach hart.
1: Hey, verstehe ich. Ich habe das Gefühl, ich kann das hören, aber es brennt sich einfach nicht ein. Ich habe das Gefühl, du hast fast noch ein besseres Skill als ich.
2: Aber es ist einfach nicht in meinem Hirn. Aber darum ist es geil, um es immer zu hören.
1: Ja. Wer hat da so ein bisschen Zungenbrecher drin? Vielleicht ist es einfach ein Berndeutsch mit dem Zungenbrecher. Jetzt muss ich es natürlich noch suchen. Dynamit. Also, nicht nachmachen, muss ich im Radio sagen.
3: 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Ich bin erklüpft und habe zu ihm gesagt, sagt, excuse, aber es sieht fast so aus, wie das dir da jetzt wirklich erwägt, das gerade in die Luft will, sprengen, das Haus. Ja, sagt der Mann mir mit Feuer, es muss sein. 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So konnte ich schliesslich den Staat retten. Er ist mit seinem Dynamit wieder heim. Und ich habe mir an diesem Abend im Bett einen Orden zugesprochen für mich ganz allein. 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Das Länge fürs Sprengen, paar Säck Dynamit.
1: Ja. Genialer Song. Super. Ja, man muss ein bisschen giggeln bei dem und ein bisschen lustig haben. Ja, das ist nice. Super, super. Ja, jetzt sind wir da schon ein bisschen durchgerattert, würde ich mal sagen. Irgendwie musikalisch Werdegang. Also, Vielleicht kann das ja auch noch die eine oder die andere Person oder mich ja natürlich auch interessieren. Also, wie bist du überhaupt zum Musikmachen gekommen?
2: Wahrscheinlich mit guten Einschlafliedern als Kind. Oder? Das ist ein wichtiger Grundbaustein. Mhm. Oder ich habe schon das Gefühl, wir haben wirklich sehr viel gesungen daheim. Ja. Und nicht so. Wir sind jetzt nicht so eine Familie, die. Also, es macht schon irgendeine Art von Musik, aber es ist jetzt nicht so. An Weihnachten wird fünfstimmig gesungen. Nicht so der Vibe, aber so. Man fährt in die Sommerferien und hört einfach die ganze Zeit die gleiche CD durch. Und schreit so von hinten mit. Oder singt. Das war ein grosser Spass gewesen. Das hat mich sicher beeinflusst. Ja, und dann Klavier. Scheiß daheim rumgestanden. Habe ich sehr schnell für mich entdeckt. Mhm. Und dann habe ich einfach mega viel Klavier gespielt. Wirklich. Einfach. Ich habe das Gefühl, ich bin von der Schule heimgekommen. Als erstes habe ich mal eine Stunde Klavier gespielt. Ich habe es so cool gefunden. Ja, dann ist das mega lang so weitergegangen. Mhm. Und irgendwann habe ich dann gedacht, ich könnte ja mal. Also, ich habe schon gedacht, ich würde so etwas mit Musik machen. Später. Aber ich habe wie nicht gewusst, dass es noch etwas anderes gibt als Klavierlehrerin. Mhm. Das habe ich gewusst, dass ich es nicht will. Darum bin ich ein bisschen lost gewesen.
1: Ja, okay.
2: Nachher habe ich mal mich für das Studium beworben, wo ich habe dann Komposition für Film, Theater und Medien heisst das. Habe ich dann studiert in Zürich, im Toni-Areal. Oder beziehungsweise noch bevor es Toni-Areal geht. Und nachher bin ich dort so ein bisschen ja, halt so in die Film- und Theaterwelt so ein bisschen. Ich habe schon mega gerne Filmmusik gehabt. Ich habe das auch so als Teenie mega oft so alles Mögliche durchgespielt. Fun Fact ist eigentlich nur, dass ich ein grosser Fan war bin von Niki Reiser. Er hat so Fliegendes Klassenzimmer und Pünktchen und Anton und so gemacht.
1: Okay, ja.
2: Und ich habe das so viel gespielt. Und nachher ist er, als ich studiert habe, ist er in dieser Zeit Dozent geworden bei uns. Ich bin fast übergefallen.
1: Und oh, natürlich Koinzidenz, ja.
2: Ja, natürlich dann gemerkt, er ist auch einfach ein Mensch. Ein sehr cooler. Ja, aber das war irgendwie schön. Ja, dann habe ich dann dort angefangen, so Theaterprojekte zu machen. Eigentlich so ein bisschen über das Studium. Ich hatte vorher nicht so mega Bezug dazu. Und dann irgendwann hat jemand mal gesagt, sie will so Rap machen in ihrem Theaterstück. Sie bräuchte Beats. Dann habe ich gedacht, probiere mal etwas Elektronisches. Vorher bin ich mehr so akustische Sachen.
1: Das ist gerade eine Frage von mir, aber du spielst nicht nur Klavier, wenn ich es richtig im Kopf habe, gell?
2: Ich spiele noch Akkordeon.
1: Ja.
2: Ja. Und schon so ein bisschen, ja, halt so ein bisschen. Ich glaube, so im Theater ereignet man sich ja schon den Skill an, alles ein bisschen schlecht können zu spielen, dass man überall eine Situation, also, dass man mit verschiedenen Farben kann das begleiten.
1: Langt ja meistens eigentlich schon auch.
2: Mega. Ja. Das ist das Coole. Voll. Manchmal baue ich ein Instrument, wirklich je nach Situation. Ja, und jetzt bin ich so da und habe irgendwann, jetzt finde ich es auch schön, dass nach diesen vielen Jahren von sehr viel Musik schreiben, auch die persönlichen ihren Weg, also Theatersachen sind auch manchmal persönlich, aber ganz auf einer anderen Ebene. Und jetzt finde ich es schön, ist so, dass haben die persönlichen Lieder auch ihren Weg nach außen gefunden.
1: Jetzt hast du das vorhin gehabt, so also zuerst Beats für andere Personen zum Rappen, aber das ist eigentlich auf Sommer in Sebastian, jetzt habe ich es richtig gesagt, eigentlich auch gerappt. Wie war das für dich gewesen?
2: Ja, eine Überraschung. Ja, ja, böse, ist einfach passiert. Und dann habe ich gedacht, ja gut, dann mache ich das jetzt. Ich habe mir das wie nicht so, das war jetzt wirklich nicht so geplant gewesen. Und es ist jetzt aber immer auch wieder, es gibt dann noch einen anderen Song, der noch nicht draus ist, den ich auch live spiele, der ist eigentlich auch so ein bisschen gerappt. Also, ich mache auch einfach, was kommt und es fällt mir, also ich muss mir dann einfach sagen, es ist wie easy, auch wenn ich nicht so in dieser, ich komme wie nicht vom Rap oder so, aber es, ja.
1: Muss man glaube ich auch nicht.
2: Genau, no. Das muss man sich dann auch sagen, muss man auch nicht. Man kann auch das und das machen.
1: Sagt er gerne, solange der Stift stimmt, ist eigentlich alles gut. Ja. Okay. Nein, aber interessant, also ganz viele verschiedene stilistische Mittlinge auf der EP. Also, dass es eben auch den Wandel gibt, halt irgendwie auch die Spannung auch hoch zum Hören. Ja, jetzt kommen noch so zwei so ein klassische Fragen, die man irgendwie dann auch noch muss abklappert haben. Es ist jetzt so ein bisschen angesehen, es gibt so Unreleased-Sachen und so. Jetzt haben wir vorhin noch von dieser Webseite mitbekommen, Sad Records. Also es gibt die Möglichkeit, eigentlich ganz viel von deiner Musik zu hören, neben deiner EP. Bist du aber auch schon an einem neuen Projekt dran?
2: Ja, also, jein. Nein, ich bin schon noch so, ich bin noch in der Erholungsphase von diesem Release. Aber eigentlich noch gut. Ich habe das Gefühl, es entstehen eh die ganze Zeit neue Songs. Und viele Sachen. Also eben, das ist, die EP ist irgendwie 20 Minuten oder 25 oder so. Und an der Konzert spiele ich auch mal eine Stunde oder so. Das heisst, es gibt eigentlich eh mega viel Material, wo einfach noch nicht fertig produziert ist. Und ich freue mich auch mega, das jetzt mal angehen und die Sachen aufnehmen und so. Aber ich habe noch nicht mega genau einen Plan. Ich habe jetzt einen Song, den ich weiss, dass ich ihn bald rausbringen würde.
1: Das klingt schon nach einem Plan.
2: Das klingt schon nach einem Plan.
1: Ja, nein, sorry.
2: Und ich habe nur gedacht, wenn du vorher gesagt hast, dass man Musik hören kann, die ist unter dem Namen Rosanna Zünd, muss man die hören. Weil das ist, mein anderer Name noch.
1: Das ist ein anderer Name, okay. Wichtig, wichtig, ja. Finde ich gut. Ja, sonst malen sie irgendwie unter einem Hut, was aber vielleicht gar nicht so gewollt ist. Saad Records und der Rosanna Zünd. Haben sie alle nochmal gehört und so. Wichtig, wichtig, wichtig. ja, aber gerade auch spannend, so das Trennen von diesen Personen. Ist das bewusst passiert oder hat sich das einfach so ein bisschen ergeben?
2: Also Rosanna Zünd, also ist einfach mein Name so, aber der hat es natürlich schon früher gegeben, oder dort habe ich das erste Mal wie so etwas released, wo man kann streamen oder kaufen oder was auch immer, ist irgendwie vor 2 Jahren gewesen. Darum hat es dann schon gegeben. Und nachher war für mich klar gewesen, dass ich so meine EP sicher nicht als Rosanna Zünd mache, sondern dass ich wie so einen Namen will für das Projekt. Und ich finde es eigentlich auch noch gut, weil es hat sich jetzt schon ein bisschen abzeichnet, dass es Leute gibt, die gerne an die Konzerte kommen. Und dann gibt es so die Theaterbubble und die vermischt sich nicht zwungenermassen mega. Das sind schon eher auch verschiedene Leute. Und dann ist es schon auch easy, um es ein bisschen zu trennen.
1: Ja.
2: Und eben so im Theater mache ich auch Sachen, die mega fest an ein Thema gebunden sind. Also zum Beispiel das Album «Prinz in dort», das ist so ein Stück über Queerness für Jugendliche. Das würde ich mir, glaube ich, gar nicht... also das habe ich wie auch mit diesen Leuten zusammen entwickelt. Und das kann ich gar nicht als Teil an der Fridge irgendwie machen. Aber manchmal gibt es Vermischungen. Zum Beispiel ein Song von «Prinz in» spiele ich auch mega mal Konzert und so. Es gibt schon mega Überschneidungen, weil ich ja doch die gleiche Person bin.
1: Ja. Ich wollte fragen, das ist schon der Song, bitte.
2: Das ist der Song.
1: Okay. Ja, dann steigen wir nochmal ein. Würde ich behaupten, wenn das stimmt. Dann Rosanna Zünd. Beton. Oh, jetzt habe ich natürlich das Ghetto.
2: Ah, oh, es hat mehrere Kumpels im Raum.
1: Es hat mehrere Kumpels im Raum, ja. Jetzt muss ich schnell... Ja, in dieser Zwischenzeit. Ich glaube, das Game mit mehreren Kumpis, den muss ich noch ein bisschen arbeiten, aber ich glaube, das ist auch okay. So. Könnt's auch so noch.
2: Ich kann sonst einen Teaser machen zu Beton.
1: Falls du Lust hast, ja.
2: Also es ist ein Song von einem Theater. Das heisst Wandertheater. Und der Song spielt, kann man, glaube ich, überall anwenden, aber er spielt eigentlich in Zürich.
1: Der grosse Graben Betonstadt.
2: Ja.
1: Okay. Jetzt ist er ready.
2: Okay.

0: Beton?
1: Yes. Rosanna Zünd. Das Wandertheater. Ich glaube, vielleicht noch ein Kontext zum Song. Was war da so das Konzept von dem gewesen, oder?
2: Es ist gegangen, also es ist von dem Kollektiv, das heisst «Der grosse Tyrann», das ist ein Zürcher Theater- oder Performance-Kollektiv. Und es hat so verschiedene Geschichtsstränge gehabt. Es geht eigentlich oft um so Frauenfiguren, die vergessen gegangen sind, die wieder aufgeholt werden. Das ist so ein der Fokus von dem Kollektiv. Und in dem Stück ist es darum gegangen, wie eigentlich die ersten Frauen auf Bühne sind und wie sie angefangen haben, Gruppen zu leiten. Also es ist so ein um die, es ist wie so ein Selbstreferenz gewesen auch. Aber es hat auch das Thema, also das Ganze hat draussen, das ist vielleicht noch wichtig, das Ganze hat draussen stattgefunden und ist im Quartier umgezogen und wir haben es jetzt vielleicht so 7 oder 8 Orte gespielt.
1: Ja.
2: Und nein, es ist ein bisschen übertrieben. 6, whatever. Einfach an vielen Orten und jedes Mal haben wir dann geschaut in der Stadt oder was gibt es für Routen, die passen und so. Und ein Teil geht eigentlich auch immer ums Stadtbild, wo wir dann so vor Ort eine Recherche machen. Zum Beispiel in Wien, die haben wir dann über die Stefanini-Stiftung und über die Gysi haben wir erzählt. In Zürich waren wir auf der Brache und haben über das Stadion geredet. Und dann hat es im Anschluss immer den Betonsong. Oder in Yverdon haben wir über so eine SVP-Initiative geredet, die hat einen Parkplatz umbauen wollte. Also so.
1: Okay.
2: Wir schauen immer, was es hat und dann gibt es am Schluss den Song.
1: Der Anti-Gentry-Song, der Anti-Aufwertungssong, ja. Okay, sind in dem Fall. Ah. Ich habe verstanden, dass ich eigentlich in Zürich unterwegs war, aber in dem Fall sind in der Schweiz weit unterwegs.
2: Ja, sind also eigentlich im Kanton Zürich und dann noch in Yverdon. Aber in Zürich sind wir. In Zürich sind wir im Seefeld und auf der Brache gewesen.
1: Seefeld, okay.
2: Ja. Voll.
1: Ja, passend vielleicht einfach Seefeld, dass dort einmal etwas passiert.
2: Ja, wirklich.
1: Ja,
2: ja, es ist eigentlich. Seefeld ist. Ist was a tricky one. So Brache war wirklich safe gewesen.
1: Ja. Oh. Yes. Okay. Was auch noch sind. Beton. Aber wir sind ja eigentlich bis zu Alone in the Fridge, oder? Und wir haben ja eigentlich noch einen Song auf der EP.
2: Mhm.
1: Oder vielleicht ja zu dem Song, den hast du am Konzi eigentlich auch performt gehabt. Das vorne drüber gehabt. Also gehört eigentlich auch noch halb so zum Projekt dazu, oder nicht?
2: Ja, mal, ich glaube, ich tue ihn gerne integrieren. Ich habe jetzt gerade vorher, haben wir so off-mic darüber geredet, das ist jetzt so ein Song, wo ich habe dann den Sam, den Fikti Sam, gefragt, ob er mit mir zusammen performen will. Nachher hat er noch einen Part dazu geschrieben. Das war mega schön gewesen. Ich glaube, das ist vielleicht ein Song, wo ich so allein sehe ich mich jetzt nicht so drin. Aber letzte hast du ist er an einer Demo gelaufen, das hat mich mega gefreut, dass vielleicht ist er auch mehr so am Existieren. Vielleicht spiele ich ihn dann auch mal live mit all den Leuten. We will see.
1: We will see. Sind wir gespannt.
2: Es gibt definitiv Überschneidungen.
1: Ja. Gut. Ein Ort. Ein Ort. Was ist dein Wohlfühlort?
2: Ein Ort, mein Wohlfühlort. Wo im Moment im Moment ist es voll eigentlich mein Zuhause.
1: Schön.
2: Es ist schön. Es ist schön dort. Leute sagen auch,

0: kommen dort in die Ferien.
1: Ja!
0: Ja, ja, und mein Musikraum auch. Aber ja, es gibt viele Orte. Viele Ebenen gibt es eigentlich für diese Frage. Was ist dein Lieblingsort? Wohlfühlort?
1: Wow. Crazy Frage. Ich glaube, mein Studio. Aber es ist auch gesehen mein Hassort. Also es ist so ein bisschen Hassliebe zwischen dem Studio und mir. Aber ich glaube, schon ein Ort, wo ich mich sehr, sehr wohlfühle. Ja. Ja, doch. Ich glaube, ich würde das jetzt nehmen. Mhm. Ja. ja, ein Ort. Das ist der Titel vom nächsten Song, auch vom letzten Song von der EP. Ich würde sagen, wir hören den jetzt einfach noch. Kommen dann auch langsam so ein bisschen ans Ende. Ja, und bevor wir den hören, jetzt haben wir vorne gehört, im Streiki kann man dich hören. Die Edition Italiana, habe ich es jetzt richtig gesagt? Mhm, Italiana, okay. Gibt es sonst andere Daten und Orte, Eckpunkte, wo man dich irgendwie noch verwünscht das Jahr?
0: Also im Sommer, sprich noch in Winti, am 22. August.
1: Ist das die Musikfestwoche?
0: Nein.
1: Okay.
0: Nein, die ist dann schon vorbei. Und am 29. August in Bern. Aber ich bin mir gar nicht sicher, ob die so public sind oder nicht.
1: Ah,
0: okay. Aber ich werde es jetzt dann sicher mal herausfinden.
1: Mhm.
0: Und dann muss man leider auf good old Insta zurückgreifen. Wenn man hören will, vielleicht geht man dann mal dort schauen.
1: Und schnell das Insta pushen.
0: Ah, es heisst Still on the Fridge. Oh mein Gott, what a surprise!
1: Nein! Okay.
0: Ja, nachher ist es noch offen. Könnt mich gerne buchen, komm.
1: Hey, habt gehört! Buchen, falls ihr einen krassen Eck braucht, Still on the Fridge.
0: Es gibt mich jetzt neuerdings auf Schweizerdeutsch und auf Italienisch. Aber natürlich schon eigentlich auf Schweizerdeutsch. Aber
1: kann man dich auch Französisch haben?
0: Nein.
1: Okay. Nein.
0: Wir können es probieren.
1: Ja. Ja, okay. Dann steigen wir jetzt noch in den letzten Song ein. Ein Ort.

0: Ja, dann wird das gefragt und die Frage kommt, hören wir uns wieder? Ja.
1: Ich glaube schon. Ah ja.
0: Okay, gut. Ja, yes. Ein Ort. Ein schöner Abschluss für das Album. Album, für EP. Das habe ich vorhin gesagt, ich finde den Song auch sehr schön. Und jetzt haben wir es gerade off-topic, noch mal so ein bisschen über das Sendekonzept gehabt, wo ich glaube, es an diesem Punkt vielleicht auch noch mal schnell kann, so sonst grob machen, weil wir sind ja bei 97,5 MHz, Radio LoRa, frech und widerständig, wo wir eigentlich jeden zweiten Mittwoch im Monat ganz viele verschiedene Genres, Thematiken, Musikschaffende zu Besuch haben und mit ihnen eigentlich diese zwei Stunden dann eigentlich können über Thematiken schwätzen, über ihre Musik, über ihre Passion, über ihr Verständnis. Das haben wir heute eigentlich auch dürfen machen mit Stella in the Fridge über die EP. Das ist mega, mega. Sorry, die EP. Denen, wo es gut geht, ist nämlich noch wichtig, den Titel zu sagen. Erhältlich. Überall, oder? Platten, wie kommt man an die Platten? Das ist auch eine gute Frage.
1: Platten kann man entweder an ein Konzert kommen oder man kann auf die Website stellaandthefridge.com gehen. Oder man kann auf Insta schreiben.
0: Okay, gut. Viele verschiedene Wege führen nach Rom. Super. Ja, ich glaube, das war so ein bisschen. Danke, bist du da gewesen. Danke, hast du dir die Zeit genommen. Ich glaube, das war eine sehr angenehme Erfahrung. So. Und dürfen so mit dir über deine EP, über dein Werk eigentlich so schwätzen und das können noch zusammen hören. Ich hoffe, die Hörenden da, dass die jetzt ihren Musikhorizont erweitern können und wenn sie irgendwie Balladen auf Mundart gesucht haben, da hat es neue. Man muss nicht immer nur meine Matte hören. Es geht weiter. Yes.
1: Danke vielmals. Habe ich kommen. Mega cool gewesen.
0: Wir haben es vorne gehört. Wir wissen nicht, ob die Konzis so privat sind oder nicht privat.
1: Das finden wir noch raus. Aber am Sonntag kommen die Streike. Es ist auf jeden Fall ein persönliches Highlight mit der Edition Italiana.
0: Am Sonntag, am 6. Also, yes.
1: Okay, finito.
0: Finito, ja. Außer du willst noch? Also.
1: Nein, ich bin voll. Ich habe es jetzt gut. Super gefunden.
0: Okay, ja. Super. Ja, nochmal danke. Dann. Frech und widerständig. Wir lassen dir eigentlich gerne Musik. Das haben wir jetzt ja ganz viel gemacht und wir haben jetzt auch wieder ganz viel geschwätzt. Das tut nämlich auch gut. Man kann nicht immer nur Musik hören. Man muss ja auch den Inhalt ein bisschen verstehen. Für das braucht es einen Diskurs und ein Schwätzen. Weil wir gerade noch wie drin sind, hören wir jetzt mal zu Beginn andere Artists. Ich lasse jetzt da passend zum Thema rasch die EP mal ein bisschen durchlaufen. Yes, der Name ist Staub, sind aus Zürich, machen Garage Rock. Wir fangen beim Song Clapping an und nach dem Song Yuppie Du steige ich wieder ein und geniesse es. Bis dann, wir hören uns.

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Der nächste Song, den wir hören, ist von O'Card mit O.

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0: Kommst du klar? Hallo zusammen, es ist kurz nach 18 Uhr und nach einem kurzen technischen Fehler sind wir da in der feministischen Infosendung auf Radio Lora 97,5 Megahertz. Es ist heute das letzte Fem-Info vor der Sommerpause und wir haben eine kleine, aber feine Sendung für euch vorbereitet. Wir, das sind Jo und Toni. Und Toni wird uns jetzt gleich einen kurzen Überblick über die heutige Sendung geben.
1: Als erstes werden wir einer Person gedenken, die vor knapp oder ein bisschen mehr als einem Jahr ermordet wurde. Danach geht es weiter mit den Radionachrichten und heute werden wir über den transfeindlichen Polizeieinsatz, der im Marzilibad in Bern passiert ist, sprechen. Und danach werden wir über Feminizide sprechen, weil vor eineinhalb Wochen der 15. Feminizid in diesem Jahr passiert ist. Eine 20-jährige Frau wurde ermordet. Und danach hören wir eine Rede vom Neonamenos-Kollektiv Zürich. Danach folgt ein Rückblick zum letzten Samstag. Am letzten Samstag war nämlich das Finalspiel, das Turnier der alternativen Liga hier in Zürich. Und danach folgt noch ein Update von Women Defend Rojava. Außerdem noch ein Gedicht gegen Genozid und zum Schluss wie immer die Agenda.
0: Ich beginne mit dem Gedenken an Camila. Heute gedenken wir Camila. Denn Camila starb vor einem Jahr am 1. Juli 2025, nachdem die Polizei sie und eine weitere Person in Lausanne auf einem E-Scooter verfolgt hatte. Camila wurde nur 14 Jahre alt. Sie war Teil des Fußballvereins FC Concordia, der über sie Folgendes schrieb. Camila, dein Lächeln, deine Freundlichkeit, deine Energie und deine Leidenschaft für das Spiel haben jedes deiner Trainings und jedes deiner Spiele erhellt. Du warst mehr als eine Spielerin. Du warst eine Freundin, eine Teamkollegin, ein Stern unter uns. Die Polizei sprach damals von einem Kontrollversuch und tragischen Unfall. Doch was passiert ist, war kein Unfall, sondern hat System. Es zeigt die rassistische Struktur der Polizei in Lausanne und in der Schweiz allgemein. Nur einen Monat später starb Marvin, ein weiterer Jugendlicher, nachdem er auf dem Roller von der Polizei verfolgt wurde, ebenfalls in Lausanne. Einer der Polizisten, der in den Tod von Camila verwickelt war, war auch für den Mord an Mike Ben Peter verantwortlich. Letztes Jahr wurde er für eine Zeit lang freigestellt vom Polizeidienst, weil er zusätzlich noch Teil einer rassistischen Chatgruppe innerhalb der Polizei war. Für den Mord an zwei Menschen wurde er bisher jedoch nicht zur Rechenschaft gezogen. Camilas Familie hat Anklage wegen fahrlässiger Tötung und Amtsmissbrauch gegen ihn erhoben. Das Verfahren läuft allerdings noch. Sie wünschen sich neben Gerechtigkeit vor allem eines, dass Camila, ihre Tochter, ihre Schwester, ihre Freundin, nicht vergessen wird. Rest in Power, Camila, und Gerechtigkeit für Camila.

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1: Das war Kenny Arcana mit Ils ont peur de la liberté und ihr hört jetzt die Radio-Nachrichten.
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1: Im Marzilibad in Bern kam es am Sonntag vor einer Woche zu einem transfeindlichen Polizeieinsatz. Der Vorfall ereignete sich im Paradiesli, einem abgetrennten Bereich innerhalb der Badi. Auf der Webseite von Marzili wird dieser Bereich so beschrieben.
3: Speziell am Marzili ist das Separé Paradiesli, in dem Frauen unter sich bleiben und auch die Möglichkeit haben, nackt Sonnen zu baden. Nacktheit ist allerdings freiwillig.
1: Angeblich haben sich BesucherInnen des Paradiesli beim Sicherheitsdienst taktvoll über die Anwesenheit einer Transfrau im Paradiesli beschwert. Taktvoll ist ein alternativer, eher linker Sicherheitsdienst, der neben dem Marzili auch an anderen kulturellen Orten in der Stadt Bern

0: Polizei zu rufen, hat in dieser Situation wie so oft überhaupt nicht zur Lösung beigetragen. Stattdessen führte das Vorgehen zu noch viel extremerer Diskriminierung und Gewalt. Auch die Stadt Bern kritisierte dieses Vorgehen, dass Marzilli habe sich fälschlicherweise für eine polizeiliche Wegweisung der Transfrau entschieden. Die Stadt Bern teilte mit:
1: Die Direktion für Bildung, Soziales und Sport bedauert diesen Entscheid ausdrücklich. Sie entschuldigt sich bei der betroffenen Person. Alle Personen, die sich als Frau identifizieren und als solche leben, haben Zugang zum freiwilligen FKK-Bereich Paradiesle.
0: Das betont die Stadt. Es zeigt sich auch in den Berichterstattungen der Medien, wie weit verbreitet Transfeindlichkeit ist. Statt über die Betroffene und den Schmerz dieser Gewalterfahrung zu berichten, stehen Diskussionen rund um Genitalien und körperliche Transition im Fokus. An dieser Stelle möchten wir als queer-feministisches Info vom Radio Lora ganz klar festhalten: Transfrauen sind Frauen, TERFs, also trans-exkludierende radikale FeministInnen, sind nicht willkommen und wir sprechen unsere Solidarität mit allen Betroffenen von transfeindlicher Gewalt aus.

Am 26. Juni, also vor etwa anderthalb Wochen, kam es in der Stadt Bern zum 15. Feminizid in der Schweiz im Jahr 2026. Eine 20-jährige Frau wurde tot aufgefunden vor dem Haus an der Morillonstraße 77 in Bern. Gegen einen 35-jährigen Mann hat die Staatsanwaltschaft Untersuchungshaft beantragt. Zur Todesursache wird gesagt, die junge Frau sei in inneren Verletzungen nach einem Sturz vom Balkon gestorben. Niuna Menos Zürich schreibt dazu auf Instagram: Wir wollen uns lebend. Wieder wurde eine Frau von patriarchaler Gewalt, von vermeintlichen Besitzansprüchen und tödlicher Männlichkeit getötet. Das Patriarchat ermordet Frauen und feminisierte Personen immer und immer wieder. Diese Gewalt wird verharmlost, verschwiegen, individualisiert. Doch Feminizide sind keine Einzelfälle. Sie sind Ausdruck eines sexistischen, rassistischen und faschistischen Systems. Wir sind traurig. Wir sind wütend. Schon mindestens 15 Frauen sind dieses Jahr in der Schweiz ermordet worden. Im Durchschnitt überlebt jede Woche eine Frau einen versuchten Feminizid. Und jede zweite Woche wird in der Schweiz eine Frau von einem Mann getötet. Lasst uns unsere Wut und Trauer organisieren, damit diese tödliche Gewalt endlich ein Ende hat. Wir werden nicht schweigen. Jede getötete Frau, jeder Feminizid wird beantwortet. Nehmt ihr uns eine, antworten wir alle. Deshalb müssen wir gemeinsam hinsehen und auf die Täter zeigen. Kommt zu unserer Kundgebung am 8.7.2026 auf dem Niuna Menos Platz. Lasst uns einen Raum schaffen für unsere Trauer und unsere Wut. Lasst uns gemeinsam laut sein und kämpfen.

0: Musikindustrie sind immer noch die Männer am Drücker, was zur Folge hat, dass das musikalische Schaffen von Frauen, sei es als Sängerin, als Komponistin oder als Bandmitglied, oftmals noch im Schatten steht. Grund genug für die Frauenredaktion bei Radio Lora, das heutige Nachtprogramm mit Frauenmusik zu füllen. Du hörst laute, leise, schräge, witzige, unbekannte und bekannte Musik von Frauen. Viel Spaß.
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internationalistische Bewegung, die sich seit 7 Jahren gegen Feminizide hier in Zürich organisiert. Lass es uns klar und deutlich benennen. Feminizid! Ein Feminizid ist das Ergebnis eines patriarchalen Systems, in dem Flinterpersonen, also Frauen, Lesben, Intersex, Trans, Nonbinäre und Agender-Personen abgewertet werden und Besitzansprüche auf unsere Körper gelegt werden. Ein Feminizid ist die Spitze des Eisbergs an patriarchaler Gewalt. Darunter festigt das Patriarchat seine Wurzeln durch Verfolgung, Belästigung, Vergewaltigung, Autokraten und Faschisten an der Macht, im Kapitalismus, durch Ausbeutung und Repression auf den Straßen. Was man jetzt sieht, ist die Spitze der Gewalt, bei der ein Mann eine Frau tötet, weil sie eine Frau ist. Dabei machen Schweizer Medien Schlagzeilen mit sensationalistischen Begriffen wie erweiterter Suizid, Beziehungsdrama, Bluttat, Ehrenmord und schieben die Verantwortung auf die ermordete Frau oder die Herkunft des Täters. Dabei wird zum Teil der Fokus darauf gelegt, was die Frau anhatte, wie sie sich benahm, was sie provozierte oder warum sie den gefährlichen Partner nicht schon viel früher verließ. Doch schuld sind nicht wir. Schuld ist der Täter. Schuld sind die Polizei, die Justiz, die Banken, der Staat. Schuld sind all jene, die von patriarchalen Strukturen profitieren und diese aufrechterhalten. El violador eres tú. Der Vergewaltiger bist du! Wir leben in einem politischen und wirtschaftlichen System, in welchem Täter nicht zur Rechenschaft gezogen werden und in welchem Täter sich gegenseitig schützen. Darum, lasst uns zurückschlagen! Wir organisieren uns, wir bilden Banden, wir verteidigen uns selbst und wir sind laut!

Du hörst das feministische Info auf Radio Lora 97,5 MHz. Es ist das letzte feministische Info vor der Sommerpause hier im Radio Lora. Und wir kommen jetzt zum Rückblick vom letzten Samstag. Am letzten Samstag fand nämlich hier in Zürich das Finalspiel, das Finalturnier der alternativen Liga statt. Und Teil dieses Fußballturniers waren insgesamt 14 Flinter-Teams. Und das Radio Lora war live dabei und hat die Berichterstattung der Spiele aufgenommen. Und wir hören einen Beitrag jetzt mit einem Zusammenschnitt von der Berichterstattung des Finalspiels. Es war ein sehr spannendes Spiel, wie ihr gleich hören werdet. Und das Spiel, das Finalspiel fand zwischen den zwei Teams namens Blutgrätchen und Deportivas statt. Und ja, ihr könnt schon mal gespannt sein, wer von diesen beiden Teams gewonnen hat. Das werdet ihr gleich hören. Und danach, gleich im Anschluss, gibt es auch noch drei kurze Interviews. Ein kurzes Interview mit einer Spielerin der Deportivas und dann noch mit SpielerInnen der Teams Bleifrei 98 und Flinta Fußball Fun. Viel Spaß beim Zuhören.

0: Irgendwie funktioniert es gerade wieder mal nicht mit der Technik. Ich muss kurz schauen, ob es so funktioniert. Einen Moment.
1: Die Blutkettchen. Hier wieder mit einem Vorstoß. Sie sehen, Jenny ist frei. Oh, und das wurde fantastisch gemacht.
2: Direkt wieder ein Konter. Das ist spannend, das Spiel jetzt in den letzten Minuten.
1: Und Jenny probiert den Ball noch, aber er ist draußen. Und jetzt wollen wir aber noch ein Goal sehen. Und Maya schickt hoch. Es ist ein Goal und schönes Goal. Ein fantastisches Goal, ein fantastisches Goal. Das kann man wirklich nicht besser machen, als die zwei das jetzt gerade gemacht haben. Maya mit dem Assist und das Goal von
2: Julie.
1: Unglaublich in der Luft. Die Deportivas wieder vor dem Blutkettchen-Goal mit einem Abschluss in den Fluss. Wie immer hier auf dem Platz 2, so viele Bälle gehen verloren im Fluss. Einwurf für die Deportivas, schnell ausgeführt.
2: Gianna.
1: Geblockt. Abstoß für die Blutkettchen. Nummer 15, Lea, der Profifußballerin. Und sie trifft, Da sieht man einfach die Profifußballerfahrung. Doch jetzt wieder gehandelt. Regu am Ball. Ein Pass auf Marina. Die Blutkettchen sind da. Nora stürmt. Menga hat das Ganze natürlich geblockt. Und es ist vorbei.
3: Der Pfiff. Das Finalspiel zwischen Deportivas und Blutkettchen mit der Siegerin.
1: Deportivas.
2: Deportivas. Wohlverdient.
1: Ein 3:1. Die Blutkettchen haben gekämpft bis zum Schluss. Und hier kommen die Deportivas. Diese 20 Jahre und mehr Erfahrung hat dieses Team zusammengeschweißt. Wie kein anderes. Jetzt haben wir hier eine Spielerin.
3: Menga hier zu einem Interview. Ja. Menga, wie sind deine Gefühle?
4: Ja, ich freue mich. Ich muss meine Eltern grüßen. Hi Mami, hi Papi. Ja, ich freue mich. Ist geil.
1: Wie war es so für dich auf dem Platz?
4: Ich wollte nur grüßen. Ja, es war anstrengend. Es war aber mega ein cooles, faires Spiel. Coole Gegnerinnen. Und ja, ich war mega nervös. Aber es hat sich gelohnt. Ja, voll geil.
3: Super, Gratulation.
1: Gratulation an Menga die Deportivas. Danke für das Interview.
5: Okay, jetzt gehen wir weiter mit unserem feministischen Sonderprogramm auf Radio Lora. Radio Lora ist immer dort, wo feministischer Widerstand läuft. Und hier haben wir ein paar Spielerinnen. Und welche Team wollt ihr euch selber vorstellen?
6: Wir sind von Playfree 98. Ich heiße Alicia.
7: Und ich bin der Levi, auch von Playfree 98.
6: Also ich glaube, in unserem Team haben ganz viele Leute einen Platz gesucht zum Fußballspielen. Und die Liga war da schon massiv ausgelastet gewesen. Darum hat es da ein Vernetzungstreffen gegeben, wo glaube ich, unter anderem vor allem von den Zoras organisiert worden ist. Und dort haben wir uns nach Besprechungen in der eigenen Freundesgruppe dann ein bisschen gefunden. Und es sind dann wirklich ganz viele Leute zusammengekommen. Und das hat sich dann ziemlich schnell von allein entwickelt, weil wir alle sehr Freude daran hatten.
7: Also wir haben einmal in der Woche Training, immer mittwochs am Abend. Der Platz heisst, wie heisst der Platz?
6: Bei den Buchlern.
7: Bei den Buchlern, genau. Dort haben wir immer einen schönen Platz und ja, jetzt seit fast einem Jahr sind wir schon dabei und trainieren zusammen und es macht einfach richtig viel Spass.
6: Jetzt haben wir dann gerade ein einjähriges Jubiläum gehabt, vor ein paar Wochentagen. Ja.
5: Und ist das erste Mal, oder? Dass ihr Alternative Liga teilnimmt.
6: Ja, ist jetzt das erste Mal gewesen. Auch gar nicht so schlecht mit dem 8. Platz. Ja, und es hat Spass gemacht. Also wir sind auf jeden Fall mal auf Instagram. Ihr findet uns aber auch auf der Webseite von der Liga. Wir sind auch ein sehr intersektionales Team. Es ist uns sehr wichtig, dass wir wirklich in einer Finta-Liga, in einem Finta-Rahmen spielen. Darum alle, die sich mit dem identifizieren können, können sehr gerne in ein Probetraining bei uns vorbeikommen. Playfree.98 auf Insta. Also ich glaube, der Zeitpunkt jetzt ist so ein zentraler Zeitpunkt wie noch nie, dass Leute, die nicht in dem normalen cis-patriarchalen Konstrukt sich mit Fußball identifizieren können, Platz finden und zusammen kommen können. Und ich glaube, jetzt, so wie sich die Liga am Entwickeln ist, bietet das eben genau den Rahmen. Darum eben auch nochmal Betonung, dass wir wirklich ein Finta-Team sind. Und das ist ganz ein wichtiger Space, den man pflegen soll und unbedingt auch wachsen lassen.
8: Hallo zusammen. Wir sind vom Team Flinta Fußballfan. Das klingt mehr wie eine Chat-Bezeichnung als wie ein Fußballteam. Und das ist auch so. Wir sind nämlich entstanden, indem wir vor jetzt 5 Jahren irgendwelche Menschen einfach zusammen einen Chat gegründet haben und angefangen haben, einmal pro Woche sich zu treffen, um zusammen Fußball zu spielen und Fun zu haben. Und letztes Jahr im Sommer haben wir dann entschieden, dass wir gerne auch in der Alternativliga gegen andere Flinter-Teams spielen möchten. Ich würde auch sagen, dass wir wahrscheinlich das größte Team in der Alternativliga sind. In diesem Chat gibt es nämlich über 500 Mitglieder.
9: Nein, das ist übertrieben. 250. 300 Leute im Chat. Training kommen manchmal so 15. Aber das ist so ein bisschen zu uns. Alle dürfen im Chat und alle dürfen immer kommen, wenn sie möchten.
8: Fußball ist für mich immer eine extrem schöne Art, ein Gemeinschaftsgefühl zu entwickeln, ohne dass man zum Beispiel unbedingt die gleiche Sprache sprechen muss oder sich schon mega gut kennen, sondern man kann sich einfach auf dem Platz treffen und sehr schnell entstehen Beziehungen. Und ich glaube, es ist etwas, das ich extrem empfehlen kann, auch für Leute, die vielleicht ihr Leben noch nie Fußball gespielt haben, um einfach einmal vorbeizukommen und das zu versuchen. Wir sind immer offen für neue Gesichter.
5: Hat ihr ein Motto, ein Satz oder etwas?
8: Ja, einfach Fun haben.
9: Ja. Spaß haben und ja, uns auch den Raum zu nehmen, glaube ich, das ist schon auch wichtig, so im Flinterfußball. Und das ist so schön an der Liga auch, dass man hier einen Platz hat.
8: Also genau, also falls irgendjemand Lust hat, Fußball zu spielen, wir treffen uns immer am Montag auf dem Harthof um 8:30 und am Dienstag meistens auf der Pflanzschulwiese, aber das wird manchmal auch im Chat verhandelt. Wir hatten sehr viel Fun, es sind coole Teams, es ist eigentlich fast immer eine gute Stimmung auf dem Platz und das Gefühl, dass man wirklich hier ist, um zusammen zu spielen und nicht gegeneinander unbedingt. Und das finde ich super.

0: Das war Ehre-Team von Etto. Und jetzt hören wir das wöchentliche Update von Women Defend Rojava vom 1.7.2026. Genau, denn seit dem Angriff auf die Selbstverwaltung in Rojava Anfang des Jahres 2026 hat Women Defend Rojava angefangen, tägliche oder nun nur noch wöchentliche Updates zu schicken, um solidarische Menschen auf der ganzen Welt auf dem Laufenden zu halten. Und genau, auch heute hören wir dieses Update unter anderem mit einem Interview mit Clara Kobane, Mitglied der Frauenverteidigungseinheiten der YPG.
1: Liebe Freundinnen, auch in dieser Woche bekräftigten die Frauen in Nord- und Ostsyrien mit ihren Aktivitäten und Protesten, wie wichtig es ist, die Errungenschaften der Frauen zu schützen, ihre Rolle beim Aufbau eines demokratischen Syriens anzuerkennen und den Kampf für Freiheit, Gerechtigkeit und Frieden fortzusetzen. Anerkennung der YPG. In einem Interview erklärte Clara Kobane, Mitglied des Generalkommandos der Frauenverteidigungseinheiten YPG, dass die Nichtanerkennung der YPG im Rahmen des Integrationsprozesses in die syrische Übergangsregierung einer Missachtung des Willens der Frau gleichkomme und den Aufbau eines demokratischen Syriens unvollständig lasse. Sie hob hervor, dass die YPG eine unabhängige Kraft ist, die im Kampf gegen den IS eine entscheidende Rolle gespielt habe, und wies darauf hin, dass die internationale Kampagne zur Unterstützung der YPG das weltweite Bewusstsein für die Einheiten als Symbol für den Willen und die Selbstverteidigung der Frauen gestärkt habe. Sie erklärte, dass die YPG ihren Kampf zur Verteidigung der Frauenrechte und zur Stärkung ihrer Stellung in der Gesellschaft fortsetzen werde. Gedenken an den 30. Jahrestag des Märtyrertodes von Silan. Kongrasdar organisierte in mehreren Städten in Nord- und Ostsyrien Gedenkveranstaltungen zum 30. Jahrestag des Märtyrertodes von Silan, Zeynep Kinaci. Die TeilnehmerInnen würdigten ihr Leben und ihren Kampf und bezeichneten sie als Wendepunkt in der Geschichte der kurdischen Freiheitsbewegung und als bleibendes Symbol für Widerstand und Opferbereitschaft. Sie bekräftigten ihr Engagement, ihr Vermächtnis weiterzuführen, die Errungenschaften der Frauen und des Volkes zu verteidigen und den Kampf im Geiste ihres Widerstandes fortzusetzen. Gedenken an die Massaker von Kobane. Die Stadt Kobane gedachte der Jahrestage der Massaker von 2015 und 2020 mit einem großen Frauenmarsch, der von Kongrasdar organisiert wurde. Die Teilnehmerinnen würdigten die Opfer, verurteilten die Angriffe auf die Stadt und bekräftigten ihr Engagement, die Errungenschaften der Frauen und der Gesellschaft zu schützen und gleichzeitig Frieden und Stabilität in der Region zu wahren. Frauenforum zur syrischen Verfassung. Der Frauenrat der Partei der Demokratischen Union, PYD, veranstaltete ein Frauenforum in Kramischlo und führte dort gemeinsam mit Vertreterinnen verschiedenster Frauenorganisationen Diskussionen über die Rechte der Frauen in der künftigen syrischen Verfassung. Die Teilnehmerinnen forderten, dass eine neue Verfassung die Gleichstellung der Geschlechter, die politische Teilhabe von Frauen und den Schutz der jahrelang erkämpften Errungenschaften garantieren müsse. Sie hoben zudem hervor, dass Frauen eine zentrale Rolle bei der Gestaltung der politischen Zukunft Syriens spielen müssen. Entwicklungen im politischen Prozess Syriens. Das syrische Parlament veröffentlichte die offizielle Liste der Mitglieder, die Ahmad al-Sharaa im Rahmen seines eigenen Kontingents für das syrische Parlament ernannt hatte. Damit wurde die Bildung des Parlaments der Übergangsregierung mit insgesamt 210 Mitgliedern offiziell abgeschlossen. 140 Mitglieder wurden durch verschiedene Wahlgremien indirekt gewählt und 70 Mitglieder per Dekret von al-Sharaa selbst ernannt. Nicht berücksichtigt sind dabei die Sitze für die Region Suweida. Dort sind die Verfahren zur Auswahl von VertreterInnen noch nicht abgeschlossen. Mit einer Anzahl von 22 sind ca. 10% der Parlamentsmitglieder Frauen. 7 davon gewählt und 15 direkt eingesetzt von al-Sharra. Syrische Frauenorganisationen und Kongressda fordern weiterhin durch Proteste, Demonstrationen und Aktivitäten in mehreren Regionen eine faire Vertretung von Frauen im Parlament. Und damit senden wir revolutionäre Grüße aus Rojava.

0: Gedichte von palästinensischen Frauen, gegen das Schweigen, für ein freies Palästinien, niemand ist frei,
1: Heute lese ich euch Palästini Anna, mein Palästina wächst immer weiter, von Farah Shamma. Farah Shamma ist eine palästinensische Poetin und Performerin. Sie verbindet ihre Worte mit Musik, Bildern, Videos und Performances. Eine Auswahl davon findet ihr auf ihrer Website. Ich werde nun eine von mir ins Deutsche übersetzte Version von Palästini Anna vorlesen und anschließend die Originalversion von Farah auf Arabisch und mit Musik abspielen. Palästini Anna von Farah Shamma. Mein Palästina wächst immer weiter, denn ich sehe es in den Sesamsamen in Sattach. Ich sehe es in den Zumach, den wir auf Spiegeleier streuen. Ich sehe es im Anis, gut versteckt in Karak, und im gemahlenen Kardamom im Kaffee. Ich sehe es in der leuchtenden Nacht über dem toten Meer und in den abendlichen Toten, die in uns lebendig bleiben. Ich sehe es in unseren Namen und in den Augen der Eltern, voll von unerzählten Geschichten. Ich höre es, wenn Mardas Leute sagen, mach dir keine Sorgen, und wenn Rula aus Ramallah mir Salam schickt. Mein Palästina schläft nicht. Es ist 48, Diaspora, Gaza und das Westjordanland. Es ist schwer und leicht. In einer Tasse Kaffee ist es Bodensatz und Schaum. Eigentlich, es ist die Rakue selbst und der Geschmack von Zimt im Salab. Und die gerösteten Pinienkernen auf gerösteten Tomaten. Und Maftul, handgerollt. Und der Blumenkohl in Makluba. Mein Palästina ist Trauer und Feiern. Es ist alt und neu. Ich meine Daluna, Sahif el-Tul und Shabjid. Es ist die längste Geschichte der Welt, aber es ist nur ein kurzer Ausschnitt. Sie wächst immer weiter, denn sie ist das Atom. Es ist der Arm, der bis heute Mohammed al-Dura hält. Es ist die Liebesgeschichte und die umbilische Schnur. Es ist der Moment der Explosion und der Moment der Spaltung. Es ist also alles oder nichts. Gar nichts.
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0: الدرة، هي قصة الحب وحبل السرة، هي لحظة الانفجار ولحظة الانشطار، يعني هي كل إشي أو ولا إشي بالمرة.
1: Gedichte gegen Genozid, Gedichte von palästinensischen Frauen, gegen das Schweigen, für ein freies Palästin, niemand ist frei,
2: Ja, du hörst das feministische Info auf Radio Lora 97,5 MHz. Und wir kommen nun schon langsam zum Ende der heutigen Sendung, und zwar zur heutigen Agenda.

0: Die Agenda. Wir bringen euch feministische Veranstaltungen direkt in die Ohrmuschel.
1: Heute um 20 Uhr, also direkt, nicht direkt nach dem Info, aber eine Stunde nach dem Info, wird auf Radio Lora auf der Hälfte des Äthers eine Sendung, eine Sondersendung gesendet, nämlich zur Ausstellung Wir Saisonniers, Zürich 1931 bis 2026. Das ist eine Ausstellung über sichtbare Arbeit und unsichtbar gemachtes Leben. Und ja, wenn ihr euch das interessiert, dann schaltet doch das Radio ein heute um 20 Uhr und dann hört ihr alles rund um diese Ausstellung.
0: Und morgen am 7.7. gibt es um 18.30 Uhr in Bern eine Kundgebung gegen Feminizide. Es ist ein Gedenktreffen, um an Verstorbene zu gedenken, um einen Raum für Mitgefühl und Solidarität zu schaffen und den Angehörigen unsere Anteilnahme auszudrücken. Ihr könnt Kerzen, Blumen oder ein Poster mitbringen, wenn ihr möchtet. Das Gedenktreffen ist offen für alle Geschlechter und wird organisiert von Offensiv gegen Feminizide.
1: Und am Tag darauf, also am Mittwoch, findet auch eine Kundgebung gegen Feminizide hier in Zürich statt, um 19 Uhr auf dem Ni Una Menos Platz. Im Aufruf von Ni Una Menos Zürich heißt es, 15 Frauen wurden dieses Jahr bereits in der Schweiz von Männern ermordet. 15 Feminizide, von denen wir wissen. Jeder einzelne dieser Morde ist einer zu viel. Wir solidarisieren uns mit allen Betroffenen der patriarchalen Gewalt und wir kämpfen Seite an Seite gegen das tödliche System. Hier und überall. Ein Angriff auf eine Sternchen ist ein Angriff auf alle. Bringen wir unsere kollektive Wut und Widerstand auf die Straße und errichten wir ein Denkmal gegen Feminizide. Kommt vorbei, bringt eine Botschaft mit, zum Beispiel eine kämpferische Parole oder ein Gedicht, die wir an einem Gitter anbringen können. Diese können frei gestaltet sein und sollen unsere Trauer um die zerstörten Leben und unsere Solidarität miteinander ausdrücken. Die Kundgebung ist offen für alle und rollstuhlgängig. Ni una menos, vivas nos queremos. Also am Mittwoch, 8. Juli 2026 um 19 Uhr findet diese Kundgebung statt. Ja, und somit sind wir eigentlich schon langsam am Ende der heutigen Sendung. Wir wünschen euch allen eine wunderschöne Sommerpause.
0: 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Wir senden auch in der Sommerpause ganz viele Beiträge aus dem letzten halben Jahr aus den Infosendungen. Also es lohnt sich weiterhin einzuschalten auf 97,5 MHz oder auf der Webseite reinzuschauen oder auch auf SoundCloud.
1: Genau, weil auf SoundCloud können auch alle vergangenen Sendungen oder nicht alle, aber viele der vergangenen Sendungen nachgehört werden. Es lohnt sich auf jeden Fall, da mal reinzuschauen und herumzustöbern. Und jetzt zum Schluss hören wir noch ein Lied und das heißt Thuti von
0: Tukisha.
1: Tukisha
0: und Ice Spice.

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2: Hallo und herzlich willkommen zur 1137. Folge von Radio Attack und heute geht es bei uns um das Thema Planwirtschaft. Allerdings sind wir hier nicht in der Sowjetunion, sondern bei einer Veranstaltung, die am 25.06.2026 im Depot in Wien stattgefunden hat. Und zwar unter dem Titel Demokratische Wirtschaftsplanung. Was eine demokratische Planwirtschaft genau ist und wie sie gegen die verschiedenen Polykrisen des Kapitalismus helfen kann, das besprechen hier meine Attac-Kolleginnen einmal Mario Taschwa und Hanna Braun, sowie unser Gast Lukas Oberndorfer, der in der Arbeiterkammer Wien die Abteilung für Klima, Umwelt und Verkehr leitet. Diese drei haben im Zuge der Veranstaltung sehr interessante Dinge zu diesem Thema besprochen, die wir uns jetzt anhören werden.
3: Ja, herzlich willkommen auch von meiner Seite bei der Veranstaltung Planwirtschaft gegen die Krisen. Ja, wie du gesagt hast, eine Kooperation von Attac und Bygewoom und Depot und verbindet uns eben auch schon eine lange Geschichte. Und ich selber bin bei Attac seit einigen Jahren und arbeite dort auch und beschäftige mich mit Wirtschaftspolitik und besonders auch mit der Transformation der Finanzmärkte. Das ist auch so die Frage, wie kommt jetzt Attac dazu von den Finanzmärkten zu demokratischer Planung und Planwirtschaft? Ja, eigentlich ganz logisch, finde ich. Also Attac ist vor 26 Jahren gegründet worden mit der Forderung nach einer Transaktionssteuer, also Finanztransaktionssteuer, damit der Spekulationshandel eben eingedämmt wird. Wir haben uns natürlich dann weiterentwickelt und wir stehen jetzt insgesamt für eine Demokratisierung der Finanzmärkte und auch für eine Demokratisierung der Wirtschaft und der Gesellschaft. Und wir haben uns immer schon für Alternativen eingesetzt und gegen diese Mythen, dass es eben neoliberalen Märkte braucht, die es schon alles richten werden. Und wir waren immer schon recht gut, auch viele, die da sitzen wahrscheinlich, kennen das, wir sind immer recht gut bei den Analysen und bei dem, was falsch läuft, aber bei dem, wie es irgendwie sein sollte, da wollen wir eben ein bisschen nachbessern. Und für mich ist es eben so ein konkreteres Beispiel, wie man oder was man dem neoliberalen Kapitalismus entgegensetzen kann, nämlich demokratische Wirtschaftsplanung. Vielleicht noch eine Anmerkung zum Namen des Events, Planwirtschaft und demokratische Wirtschaftsplanung. Für mich selber sind das eigentlich Synonyme. Ich habe, wie ich bei Sarah angerufen habe und gefragt habe, ob wir das Event da machen können, habe ich hier versucht zu erklären, was ist denn demokratische Wirtschaftsplanung? Wir versuchen, die Wirtschaft und die Gesellschaft nach den Bedürfnissen auszurichten von Menschen, aber auch im Angesicht der Grenzen der Naturen und eben demokratisch aushandeln und demokratisch planen, die Unternehmen demokratisieren, damit es eben die Wirtschaft nach den Bedürfnissen ausgerichtet wird. Ja, und dann habe ich nur so gemerkt, okay, da war Unverständnis da und sie hat mich gefragt, kannst du mir das vielleicht nochmal erklären? Dann habe ich gesagt, ja, früher hätten wir wahrscheinlich gesagt, Planwirtschaft. Da hat sie sofort verstanden, um was es geht. Also es geht wirklich um eine radikale Alternative zum Kapitalismus, in der eben nicht der Profitzwang, sondern die Bedürfnisse im Mittelpunkt steht. Und das symbolisiert für mich nochmal sehr klar also natürlich hängen an den Begriffen natürlich Geschichten auch dran und die Vergangenheit dran, aber es macht für mich einfach sehr deutlich. Und für mich habe ich lieber gern eine Wirtschaft mit Plan oder eine Wirtschaft, die nach einem Plan funktioniert, als wie eine Wirtschaft, die nach dem Markt funktioniert, also eine Marktwirtschaft. So viel zur Einführung, genau. Demokratische Planung ist ein Riesenthema, vielfach Krisen, ja, Klimakrise ist so offensichtlich, wie es offensichtlich ja nicht sein kann. Wir werden jetzt über einige Themen sprechen und ich freue mich sehr, dass ihr beide euch Zeit genommen habt an dem schönen Sommertag, dass ihr heute da seid. Ich darf noch ganz kurz euch vorstellen, Hanna Braun, meine Kollegin im Attac-Büro, Expertin in allem, die kann man für alles anfragen und sie ist Campaignerin im Attac-Büro und arbeitet zur aktuellen Kampagne Wettrüsten stoppen. Und Lukas Oberndorfer ist auch schon sehr lange mit Attac verbunden. Du bist Leiter der Abteilung Klima, Umwelt und Verkehr der Arbeiterkammer Wien. Ja, und Du beschäftigst dich eben auch schon viel mit der Vielfachkrise, habe auch schon viele spannende Gedanken von dir gelesen und gehört und auch mit dem Aufstieg Chinas. Und ja, über China wissen wir ja auch, dass die sehr innovativ sind mit ihren auf der technologischen Ebene, mit ihren 5-Jahresplänen. Und jetzt ist so an dich die Frage, wieso bringt das die Diskussion, also die Vielfachkrise und der Aufstieg Chinas, die Diskussion nach planender Wirtschaftspolitik eigentlich wieder zurück?
4: Ja, danke mal für die ganze Arbeit und die Einladung. Und um auf die Frage einzugehen, ich finde es wirklich spannend, was da geschehen ist in den letzten Jahren, dass irgendwie die Debatte um eine wirtschaftliche Planung, Demokratisierung der Wirtschaft wieder zurück ist. Cédric Durand hat ein Buch 26 geschrieben zur ökologischen Planung. Er spricht von einem fulminanten Comeback der Wirtschaftsplanung. Und jetzt ist natürlich die spannende Frage, wenn etwas ein fulminantes Comeback hat, dann hat es irgendwann eine Hochzeit gegeben, oder? Und das ist der Fall. Wir haben eigentlich quasi, du hast es ja schon erwähnt, im Anschluss an den Ersten Weltkrieg, im Anschluss an den Zweiten Weltkrieg unterschiedliche Debatten, aber auch eine Praxis der Wirtschaftsplanung. Es ist auch toll, dass David Meyer heute da ist, der unter anderem geforscht hat zur Rechnungslegungsdebatte im Anschluss an den Ersten Weltkrieg zwischen Hayek und Neurath. Das ist eine ganz große öffentliche Debatte. Und das sehen wir dann auch im Anschluss an den Zweiten Weltkrieg. Und das auch in der Gewerkschaftsbewegung. Deswegen versuche ich auch den Beitrag von Eduard Merz herauszuarbeiten in meinem Beitrag, um zu zeigen, dass diese Debatte eigentlich in der Gewerkschaftsbewegung, in der AK, eine normalisierte Debatte war. Das Interessante ist jetzt, was passiert, dass diese Debatte in den Hintergrund gerät, dass sie jetzt wieder ein Comeback haben kann. Und das ist die Hegemonie des Neoliberalismus, der dazu führt, dass diese Debatte rausgedrückt wird aus der Diskussion. Und was sind jetzt die Triebkräfte, die anschieben, dass wir erneut diese Debatte um Wirtschaftsplanung erleben? Da würde ich zwei große Dinge sehen, die du eingangs schon erwähnt hast. Einerseits die Vielfachkrise des Kapitalismus, da funktioniert irgendwas nicht mehr in der Form. Und Herausforderungen, vor denen wir stehen, können offensichtlich von diesem Wirtschaftssystem nicht mehr so gut bearbeitet werden. Und ich glaube, das bekommt man besonders gut in den Blick, wenn man ein ganzheitliches Verständnis vom Kapitalismus hat, das ein bisschen größer schaut, was ist das eigentlich für ein System, auf was ist das angewiesen? Und da sieht man ganz klar, das wäre noch die Geschichte, die einem sofort einfällt, Ausbeutung von Arbeit, Klassenverhältnisse. Und da erleben wir, dass es plötzlich den ersten Billionär in der Welt gibt, Elon Musk auf der einen Seite, und auf der anderen Seite rund 4 Milliarden Menschen, die armutsgefährdet sind. Und nach der Inflationskrise sich oft die Frage stellen, wie sie am Ende des Monats noch ihr Leben bestreiten können. By the way, mit der 1 Billion könnte man alle Menschen der Welt mit einer Infrastruktur versorgen, die ihnen sicheres Wasser und gute Abwassersysteme zur Verfügung stellt. Ja, also die eine Dimension der sozialen Krise. Und da machen dann manche Analysten absichtlich die männliche Form oft Schluss und sagen, dass der Kapitalismus, da geht es um Klassenverhältnisse, aber da passiert noch woanders was. Und das ist die ökologische Krise. Und wir haben jetzt vielleicht Körperwärme hier im Raum, aber da draußen spüren wir ganz deutlich, dass da gerade etwas zurückschlägt, was lange quasi möglich war, es zu verschieben, in die Zukunft zu verschieben. Was meine ich? Die Angewiesenheit des Kapitalismus auf den Zugang zu billigen Ressourcen und die Möglichkeit, ihn nach der Vernutzung der Ressourcen senken zu haben, die nichts kosten, die man befüllen kann. Das Problem ist, beim CO2 merken wir es physisch, die Senken sind voll und es gibt Auswirkungen. Und die dritte Dimension der Vielfachkrise, die man mit so einem ganzheitlichen Blick reinbekommt, das hat Lotte, finde ich, sehr gut in ihrem Beitrag quasi auf den Punkt gebracht. Reproduktion ohne unbezahlte Arbeit, quasi Reproduktionsarbeit, könnte der Kapitalismus nicht überleben. Gibt es gute Berechnungen von feministischen Ökonominnen. Und auch da Strategien, wie man quasi das gut in den Griff bekommen hat, trotzdem billig die Reproduktion hinzubekommen, nicht zuletzt die Auslagerung der Arbeit an unbezahlte Arbeiterinnen aus dem Osten. Pflegepersonal steht nicht mehr in der Form zur Verfügung, wie das historisch möglich war. Also auf unterschiedlichen Ebenen ist diese Wirtschaftsweise unter Druck und das löst was aus. Und die zweite Dimension, das wäre eigentlich fast die vierte Dimension meines Erachtens von konstitutiven Verhältnissen, auf die der Kapitalismus angewiesen ist, imperialistische Weltverhältnisse, Ausbeutung von anderen Ländern. Und da sehen wir plötzlich den rasanten Aufstieg Chinas. das 20 Jahre lang eigentlich vor dem Hintergrund 2005, 2006 schon die Analyse, unser Exportmodell funktioniert nicht mehr, Weltbank die Welt, wir müssen das erneuern, strategisch darauf hingearbeitet hat mit einer indikativen Planung und natürlich gleichzeitig auch einem autoritären Regime, darauf hinzuzielen, aufzusteigen und im Bereich Hochtechnologie und Cleantech aufsteigen zu können. Und es kommt mittlerweile, und das ist der Punkt, mit dem ich enden würde, in eine Situation hinein, wo es weltweite Exportgüter zur Verfügung stellen kann, die bisher der Westen produziert und hergestellt hat und darauf seine Gewinne, seine Profite und seinen Reichtum aufgebaut hat. Und das rasanteste Datum der letzten Jahre ist, wie China es geschafft hat, seine Autoproduktion hochzufahren, batterieelektrisch, technologisch wirklich sehr avanciert. Und das ist das Datum, mit dem ich ende, wo man, glaube ich, sehr gut versteht, wie sehr der Westen unter Druck ist. Innerhalb von 4 Jahren schafft es China de facto von Autostückzahlen im Bereich der Exporte von 0 auf rund 7,5 Millionen hochzufahren. In nur 4 Jahren. Und damit man das einordnen kann, die ganze Europäische Union, also pro Jahr, danke für die Nachfrage, die ganze Europäische Union mit den starken Autoproduzenten Deutschland und Frankreich exportiert 4,5 Millionen Autos. Also man sieht, wie das neoliberale System selbst in dem Bereich quasi der Herstellung von profitablen Exportgütern nicht mehr liefert, im Gegensatz zu einer indikativen Planung, die von Seiten Chinas kommt. Und das schiebt meines Erachtens diese Debatte um Wirtschaftsplanung erneut an.
3: Genau, Hanna, ich habe schon gesagt, du beschäftigst dich ja mit vielen Dingen, auch mit demokratischer Energieversorgung, bei der letzten Attac-Kampagne und feministischer Planung und Vergesellschaftung. Vielleicht kannst du für dich oder für Attac sagen, was du als demokratische Wirtschaftsplanung verstehst und warum es auch wichtig ist, sich damit zu beschäftigen.
5: Ja, danke auch von meiner Seite für die Einladung und dass ich hier sitzen darf. Und danke auch an alle Autorinnen, die an dem Kurswechsel mitgeschrieben haben. Ich fand es sehr spannend. Ich glaube, ich würde noch mal einen Schritt zurückgehen und zu fragen, so, was ist eigentlich Planung? Also wir haben jetzt darüber gesprochen, okay, was sind irgendwie industriepolitische Anreize? Wie hantiert China damit? Was ist irgendwie Neoliberalismus? Ich glaube, wenn man einen Schritt zurückgeht und fragt, okay, wo sehen wir denn Planung überhaupt in unserem Wirtschaftssystem, dann stellen wir sehr schnell fest, es gibt fast überall Planung. Also wie unser Wirtschaftssystem funktioniert, trotz Märkten, große Konzerne planen eigentlich die ganze Zeit. Also es muss geplant werden, wie Lieferketten funktionieren, es muss geplant werden, wie Lieferbestände funktionieren, wie die Produktion funktioniert. Und dann muss natürlich geplant werden, okay, wie funktionieren Absatzmärkte, wird unser Produkt, wo wir die ganze Lieferkette geplant haben, eigentlich abgenommen oder auch nicht. Und wenn man jetzt an so große Konzerne denkt wie Amazon oder auch Walmart oder so, die klassischen Beispiele in Planungsdebatten, dann sieht man, die sind hochkomplexe Systeme, wo ganz viel die ganze Zeit geplant wird. Und der Unterschied zu, wenn wir über Planung sprechen und wenn wir über wirtschaftspolitische Planung sprechen, ist ganz klar der Zweck. Also quasi so in einem Satz runtergebrochen, Planung gibt es eigentlich immer. Also die Frage ist nicht, ob wir

0: auf Basis von Wettbewerb, auf Basis von Ausbeutung, sowohl quasi national als auch international, funktioniert es nicht und können wir diesen Krisen nicht beikommen. Und deswegen müssen wir ganz zentral sagen, okay, wir müssen die Produktion und auch die Reproduktion anders in den Fokus nehmen, um diese Krisen zu lösen. Und da ganz klar, wie du schon vorher in der Einleitung gesagt hast, die Bedürfnisse der Menschen priorisieren und in den Mittelpunkt stellen von dem, wie wir Wirtschaft verstehen. Und eben auch quasi die Mitbestimmung der Menschen und quasi nicht nur deren Bedürfnisse von oben herab irgendwie evaluieren und dann sagen, naja, so planen wir, sondern diese Menschen mit ihren Bedürfnissen in die Produktionsweise mit einzubeziehen und da ganz klar zu sagen, okay, es muss demokratisch entschieden werden, was für Energie wir brauchen, wofür wir die einsetzen, was für Care-Strukturen wir brauchen, wie wir die planen wollen und da ganz zentral einfach diese Logik von Profit im Mittelpunkt und quasi maximale Profitausschöpfung wegzukommen und zu sagen, nee, Bedürfnisse und Fürsorge müssen in den Mittelpunkt gestellt werden, wenn wir danach fragen, wie Wirtschaft funktionieren soll und wie geplant werden soll.
1: Ich würde bei dir weitermachen, Hanna, mit dem Energiesektor und mit feministischer Planung hast du dich auch schon beschäftigt. Wie kann man sich in den Bereichen eben Planung vorstellen und warum sollte man sich damit beschäftigen?
0: Ja, das ist eine gute Frage. Ich glaube, man kann alle Sektoren irgendwie so ein bisschen durchdeklinieren. Ich würde auch hier wieder mit Care anfangen wollen, weil ich glaube, dass es total Sinn macht, auch im Anschluss von dem, was Lukas gesagt hat, so auch sich zu denken, okay, wenn wir Wirtschaft umplanen wollen, weil wir eben sehen, okay, es geht sich nicht aus mit der Klimakrise, dann muss man, finde ich, schon auch fragen, okay, was soll schrumpfen und was soll wachsen? Und ich glaube, Care ist einer der Bereiche, die wachsen müssen. Und um jetzt ein bisschen auszuholen, in der Planwirtschaftsdebatte oder wenn man so ein bisschen da reingeht, wie ich glaube, wir bei ATTAC jetzt vor ein paar Jahren schon, dann kommt man relativ schnell auf so verschiedene männlich gelesene Autoren, die so sehr konkret sind mit dem, wie sie sich vorstellen, dass Wirtschaft und Produktion geplant wird. Also es gibt Listen und man hat ja heute auch die Daten zur Verfügung, dass es viel leichter ist, so Produktion und Bedarfe irgendwie zu analysieren und danach zu handeln. Und dann kommt man irgendwann so an den Punkt, dass man so ist, okay, ja, aber das ist ja alles nur Produktion. Also so, und Wirtschaften ist ja wesentlich mehr als Produktion. Und Reproduktion ist irgendwie die notwendige Voraussetzung, um überhaupt über Produktion und quasi kapitalistisches Wirtschaften nachdenken zu können. Und da gibt es dann eben diesen berühmten Artikel von Heide Lutosch, die dann sagt, naja, Planwirtschaft ist ja schön und gut, aber was ist eigentlich mit der Reproduktions- und der Care-Debatte, wenn wir über Planwirtschaft sprechen? Und ich glaube, da sieht man halt ganz stark, okay, wenn man da weiter reingeht, so Care wird dann immer so ein bisschen als entweder implizit schon mitgedacht gemeint oder wird so ein bisschen am Rand behandelt, also so ein bisschen stiefmütterlich, wenn man so möchte. Und gleichzeitig ist die Debatte über Care-Arbeit und die Frage, wie man an Wirtschaft beteiligen kann, wenn Care-Arbeit nicht gesellschaftlich organisiert ist, auch schon super alt. Also so historische Quellen, sowohl jetzt irgendwie Clara Zetkin als auch Alexandra Kollontai, aber eben auch interessanterweise, wie ich heute nochmal nachgelesen habe, Otto Bauer, sind dann schon so an dem Punkt, dass sie sagen, naja, also wenn wir jetzt wirklich Wirtschaften von der Gesellschaft für die Gesellschaft wollen, dann müssen wir Care-Arbeit irgendwie sicherstellen und zum einen aufwerten und zum anderen dann der quasi ein bisschen modernere Take auch entmystifizieren. Also wir müssen aufhören zu sagen, ja, das ist irgendwie ein naturalisierter Vorgang und man muss sich halt kümmern und kümmern ist irgendwie so was sehr vergeschlechtliches, was andere, also Personen nicht leisten können und was auch gar nicht rationalisierbar ist. Und ich glaube, da wird es dann relativ schnell sehr konkret, weil wenn man dann sagt, okay, was für Care-Arbeit wird denn geleistet, wie wird die bezahlt oder nicht bezahlt und wie wird die organisiert, dann sehen wir oft, das wird ins Private verschoben. Oder wenn es dann doch gesellschaftlich als Aufgabe ist, sind es unterbezahlte Berufe, in denen oft Arbeitskämpfe stattfinden müssen, weil die einfach nicht die gleiche Anerkennung erfahren und auch heute noch nicht dieselbe Gleichberechtigung in unserem Wirtschaftssystem haben. Und ich glaube, wenn wir da ansetzen und uns überlegen, okay, welche Bereiche der Care-Arbeit könnte man denn kollektiv besser organisieren, dann ist man quasi bei zum Beispiel Pflege und so einem Sektor, wo man sagt, okay, Pflege, wir sind alle auf Pflege und Fürsorge in irgendeiner Form angewiesen, entweder als Kinder oder später im Alter oder wenn uns Krankheiten ereilen, was einfach quasi gesellschaftliche Realität ist. Und da braucht es dann irgendwie gemeinschaftliche Verantwortung. Was meine ich damit?

0: Zum Beispiel, es gibt Teile, die durchaus affektive Care-Arbeit sind, die vielleicht schwieriger zu rationalisieren sind, wo es schwieriger ist, das irgendwie aufzuteilen, irgendwie effizient zu machen. Es gibt aber auch Bereiche von Care-Arbeit, die sind nicht affektiv und die könnte man durchaus rationaler und effizienter angehen. Und wenn wir jetzt wieder zur Planwirtschaft den Bogen schlagen, dann sehen wir eindeutig, wieso wird denn da nicht mehr investiert? Wieso wird nicht im Wirtschaften überlegt, okay, wie kann man nicht affektive Care-Arbeit so planen, dass die Menschen, die Care-Arbeit leisten müssen, das besser und qualitativ hochwertiger und gleichberechtigter tun können? Und ich glaube, so ein bisschen überzogenes Beispiel ist so, wieso gibt es nicht viel mehr Technologie, die zum Beispiel solche Dinge wie aus dem Bett heben oder auf die Toilette bringen, irgendwie technologisch einfacher möglich machen? Und wieso denken wir in so planwirtschaftlichen Debatten nicht viel mehr darüber nach, wie das gut machbar ist, anstatt über, weiß ich nicht, Panzer, Kamikaze-Drohnen oder irgendwie das neueste KI-Modell, was uns dann irgendeinen AI-Slop delivered auf unsere For You-Page? Und ich glaube, da ins Zentrum zu stellen, wie diese Care-Arbeit organisiert ist, würde halt eben ermöglichen, mehr Gleichberechtigung in diesen ganzen wirtschaftsdemokratischen planenden Prozessen zu erreichen, mehr soziale Gerechtigkeit. Und es ist halt auch zusätzlich zu diesem Ganzen, um da wieder den Bogen zu Lukas zu machen, ökologisch total sinnvoll. Weil das einer der Bereiche ist, die gesellschaftlich so notwendig sind und gleichzeitig ökologisch nicht so eine krasse Belastung wie der Großteil unserer kapitalistischen Produktion heute ist.
1: Kannst du vielleicht noch mal kurz den Unterschied affektive und nicht affektive Care-Arbeit in einfachen Worten erklären? Wie würdest du das sagen?
0: Also ich glaube, affektive Care-Arbeit ist halt was man vielleicht so ein bisschen mehr unter Kümmern versteht, also was wirklich irgendwie persönliche, emotionale Zuwendung erfordert. Und nicht affektive Care-Arbeit sind halt solche Dinge wie Kleiden, Essen, solche Sachen, die zwar auch Zuwendung erfordern, aber vielleicht nicht das gleiche Ausmaß an emotionaler Zuwendung wie jetzt so emotionale Care-Arbeit.
1: Da bin ich nur einen Aspekt dazu stellen, den ich auch immer so wichtig finde, wenn man sich mal denken wird, was sind denn die wichtigsten Dinge im Leben? Eben die Sorge um die nächsten Menschen und auch die Sorge um die Natur. Und dann finde ich, also dass man dann nochmal darüber nachdenken sollte, also wenn man die Wirtschaft dann plant, dann sollte man mal nach den wichtigsten Bereichen, natürlich muss das diskutiert werden, welche das sind. Es gibt unterschiedliche Institutionen, die unterschiedliche Interessen haben, unterschiedliche Menschen. Aber oft wird man vergessen in so einer Planungsdebatte, dass man sagt, oder es fällt, also auch mir ist es so gegangen am Anfang, es passiert leicht, dass man sagt, okay, der Mobilitätssektor oder der Energiesektor, man müsste das nur demokratisieren und dann wird es eh besser und dann wird es grüner. Aber man müsste sich auch die Frage stellen, warum braucht man das denn überhaupt noch, dass so viele Züge von A nach B fahren, ist das dann auch notwendig oder ist es nicht wichtiger, dass wir mehr Arbeitszeit zur Verfügung stellen, eben für kollektive Kinderbetreuung, für Kochen und so weiter. Vielleicht wird auch dadurch in anderen Sektoren sich auch reduzieren, die Ressourcenverschwendung.
0: Darf ich dazu noch was dazu sagen?
1: Ja, sicher, bitte.
0: Ich glaube, da ist auch dann diese Debatte von sorgt Planwirtschaft eigentlich für weniger Arbeit total spannend, weil wenn man davon ausgeht, was die notwendige Arbeit ist, dann wird da für manche Menschen vielleicht mehr Arbeit anfallen, also vor allen Dingen Männer, jetzt ein bisschen auch wieder überspitzt, aber schon, wird viel mehr Arbeit für die anfallen, als es jetzt heute der Fall ist. Und gleichzeitig vielleicht für Frauen und Flinterpersonen, die diese Care-Arbeit leisten, wird dann weniger Arbeit anfallen. Und ich glaube, auch da wieder so eine nuancierte Debatte zu haben, naja, nee, wenn wir Planwirtschaft haben, arbeiten wir alle einfach weniger, ist, glaube ich, auch nicht, wird dem auch nicht gerecht, so eine Komplexität von, okay, bedürfnisorientiertem demokratischem Wirtschaften.
1: Danke. Magst du noch was zum Energiesektor sagen?
0: Bisschen drastischer Wechsel jetzt von,
1: Habe ich auch gerade gedacht, aber...
0: ich glaube, kriegen wir trotzdem hin. Ich glaube, Energie oder auch wie wir uns bei Attac mit Energie beschäftigt haben, war halt eben auch von dieser Bedürfnisorientierung her. Also zu sagen, irgendwie Energie als Gut ist ein Grundbedürfnis, was wir alle zum Leben brauchen. Ohne Energie geht's nicht. Gleichzeitig ist der Energiesektor der Sektor, der die Klimakrise so stark vorantreibt wie kaum ein anderer. Und da geht es dann ganz drastisch und ganz schnell drum, okay, wie können wir das Grundbedürfnis sicherstellen und gleichzeitig aber die Klimakrise irgendwie einbremsen? Und wie können wir das aber machen auf eine Art und Weise, die nicht top-down undemokratisch ist, so wie das vielleicht stattfindet, also so ein bisschen, ne, mit den indikativen Planungsvorgängen, naja, es gibt halt einen zentralen Plan und dann müssen sich halt alle nachrichten, Pech gehabt, wenn das für dich halt schlecht ist, sondern halt wirklich zu sagen, okay, wie können wir dieses Grundbedürfnis sicherstellen, dass wir sagen, okay, es braucht keine Energiearmut und es braucht vielleicht auch keinen Hitzestress mehr, wenn wir so an, das ist der kühlste Sommer in unserem Leben denken, dann finde ich, ist es ganz wesentlich, dass man sagt, okay, so wie das, der Energiesektor heute organisiert ist, ist es total profitorientiert, heizt die Klimakrise an und sorgt gleichzeitig dafür, dass wir eigentlich gar nicht so richtig mitbestimmen können, wofür die Energie auch genutzt wird. Was auch immer wieder in diesen ganzen Planungsdebatten auch schon im 20. Jahrhundert total aufkommt. Also die sind halt so, naja, wenn es Kontrolle über den Energiesektor gibt, kann man ganz viele andere Wirtschaftsbereiche auch absichern oder planen. Und ich glaube, da anzusetzen, zu sagen, okay, wir brauchen Energie, die leistbar ist, die ökologisch ist, die zugänglich ist und gleichzeitig demokratisch verwaltet, damit wirklich alle mitgenommen werden, wenn wir diese Transformation oder diesen Schlüssel zur Transformation, wie es im Titel heißt, suchen. Glaube ich, da anzusetzen, ist halt total zentral. Und da kann man jetzt in die ganzen technischen Debatten gehen mit, wie wird eigentlich der Netzausbau finanziert und was hat das jetzt eigentlich mit Merit Order und der Liberalisierung des Energiemarktes zu tun? Ich glaube, mit der Hitze erspare ich uns das allen. Ich kann aber auf jeden Fall den Beitrag von Solveig Degen und Jakob Zöllmann empfehlen, weil er total klar macht, warum der Energiesektor so zentral ist und auch, was die Chancen sind, wenn wir nicht nur die Eigentumsfrage stellen, weil darüber haben wir jetzt noch gar nicht so richtig gesprochen, sondern wirklich auch die Demokratisierungsfrage. Also ganz oft in diesen Planwirtschaftsdebatten geht es ja darum, naja, wir verstaatlichen halt. Wir entziehen was der Marktlogik und dann ist es verstaatlicht und dann sind alle Probleme gelöst. Die Position, die wir bei Attac haben und die wir auch in der Energiekampagne ganz stark hatten, war, naja, nee, in Österreich sind die meisten Energieversorger in staatlicher Hand und wir sehen trotzdem, die sind profitorientiert, die machen weiterhin Deals mit autoritären Systemen und investieren in fossile Infrastruktur, trotz quasi dem hohen Anteil an Erneuerbaren, den wir im Energienetz haben. Und ich glaube, da nicht nur Eigentumsverhältnisse, sondern auch Organisationsverhältnisse anzugreifen, egal ob jetzt bei Care oder auch bei Energie oder in irgendwelchen anderen Wirtschaftssektoren, über die wir auch noch hören werden, ist, glaube ich, ganz zentral, um dann wirklich so eine demokratische Wirtschaftsplanung oder Planwirtschaft tatsächlich auch zu schaffen und nicht nur von oben herab über die Köpfe der Menschen hinweg zu entscheiden.
1: Lukas, von dir würde mich auch noch interessieren, Mobilität ist ja einer deiner Kernbereiche. Wie könnte man sich im Mobilitätssektor eben eine demokratisch geplante Mobilitätswende oder Mobilitätssektor eben vorstellen?
2: Ja, danke, weil das erlaubt mir auch so ein bisschen einen anderen Teil unserer Arbeit hereinzuholen. Aber was wir schon versuchen, ist ganz konkrete Einstiegsprojekte, wie wir es formulieren, zu definieren. Und da ist quasi die Arbeit rund um die Mobilitätswende eine, die uns total umgetrieben hat in den letzten Jahren, weil wir vor so rund 2-3 Jahren in der Abteilung Klima, Umwelt und Verkehr so die Frage uns gestellt haben, okay, wie können wir das Thema eigentlich so hochziehen, dass wir damit auch gewerkschaftliche Akteure erreichen können und auch eine breite Bevölkerung erreichen können. Wir dachten uns auch, das ist so ein bisschen das Alleinstellungsmerkmal eigentlich, das wir haben. Wir können darüber reden, wie schaut eine Wirtschaftspolitik der Mobilitätswende aus, die Fragen so beantwortet, dass sie immer die Arbeiterinnen, die NutzerInnen mitdenkt, die vielen mitdenkt. Und das war so ein bisschen der Ausgangspunkt, dass wir gesagt haben, okay, was wollen wir für ein Mobilitätssystem? Wir wollen eines, wo wir heute 50% der Menschen nur gut an den öffentlichen Verkehr angebunden haben. Und dann wird es natürlich schwierig, den anderen 50% zu sagen, steig aus dem Auto aus. Ne? Also die, die eine gute Anbindung haben, denen sollte man das sagen. Die, die eine schlechte Anbindung haben, da ist es dann eher die schlechte Klimapolitik von oben mit dem erhobenen Zeigefinger, ohne Infrastrukturen anbieten zu können, wo das wirklich möglich wird, eine andere Mobilität. Also unser Ansatz, wir müssen hoch auf mindestens 80% guter Anbindung an öffentliche Mobilität in Österreich und uns, das ist jetzt dieses Backcasting, oder? Wir haben das Ziel, wir wissen quasi, was auch Ressourcen- und Energiekorridore sind, die für unsere Mitglieder eine sichere Zukunft bieten. Und da planen wir jetzt zurück. Und einer unserer Hauptpunkte war zu sagen, okay, wir wollen ein starkes Eisenbahnsystem im Zentrum, angebunden mit öffentlichen Bussen, die möglichst elektrisch fahren und in Zukunft vielleicht irgendwann automatisierte Mobilität, die nicht von A nach B fährt, sondern die Menschen aus dem hintersten Tal zusammensammelt und dann zum Bahnhof.
3: Ja, das war's auch schon wieder mit der Folge für heute. Ich hoffe, es hat euch gefallen. Wir hören uns beim nächsten Mal wieder und nie vergessen, eine andere Welt ist möglich.
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0: Die Genfer Kantonspolizei hat am 1. Juli eine Pressemitteilung veröffentlicht, welche den Polizeieinsatz an der No-G7-Demonstration vom 14. Juni als Erfolg darstellt. Die Koalition No-G7 widerspricht dieser Darstellung entschieden. Zentrale Kritikpunkte der Koalition sind die folgenden. Das Demonstrationsrecht sei im Vorfeld und während der Demonstration unverhältnismäßig eingeschränkt worden. Das Selbstschutzteam und das Organisationsteam seien gezielt behindert worden, welches eine klare politische Entscheidung auf Seiten der Polizei gewesen sein soll. Der Einsatz von Tränengas und Gummigeschossen sei unverhältnismäßig gewesen und habe Tausende gefährdet, insbesondere Familien und schutzbedürftige Personen. Statt Selbstkritik zu üben, verzerre die Polizei in ihrer Mitteilung die Realität. Die Koalition ordnet die Vorfälle in einen größeren Kontext wachsenden Autoritarismus ein und fordert mehr Transparenz sowie die Übernahme von Verantwortung. Wer war tatsächlich Ziel der Kontrollen, wenn nicht Minderjährige, ältere Menschen und OrganisatorInnen, fragt die Koalition in ihrer Mitteilung. Die Erklärung, es habe sich um sogenannte Randalierer gehandelt, sei angesichts der stundenlangen Festhaltung unbeteiligter Personen nicht glaubwürdig. Falls ihr noch einen detaillierten Bericht der No-G7-Demonstration vom 14. Juni in Genf hören möchtet, könnt ihr auch die Sondersendung des Infolora auf Soundcloud nachhören gehen. Infolora. Wir haben letzte Woche in der Infosendung über den 15. Feminizid vom 26. Juni in der Stadt Bern gesprochen und den Bericht der Gruppe Offensiv gegen Feminizide vorgelesen. Gestern fand dazu in Bern eine Kundgebung statt. Wir hören nun noch die Rede der Gruppe Offensiv gegen Feminizide von dieser Kundgebung.
1: Heute sind wir hier versammelt, um der Frau an jenem Ort zu gedenken, an dem sie ihr Leben verlor. Sie war 20 Jahre alt. Wir kennen weder ihren Namen, noch wissen wir, was sie mochte, ob sie studierte, ob sie gern in der Aare schwamm oder welche Pläne sie für den Sommer hatte. Was wir mit Sicherheit wissen, ist, dass sie von den Menschen, die sie liebten, schmerzlich vermisst wird. Wir teilen ihre Trauer und würden gern etwas tun können, um ihren Schmerz zu lindern. Wir sind heute hier, weil diese junge Frau für uns niemals eine Statistik oder eine Schlagzeile bleiben wird. Wir sind hier, um ihr zu gedenken, um die Stimme zu sein, die ihr genommen wurde. Für sie und für die 15 Frauen, die seit Jahresbeginn Opfer von einem Feminizid geworden sind. Für sie und für all jene, die nicht mehr sprechen können, wollen wir schreien. Unsere Wut gegenüber einem System herausschreien, dass es Männern erlaubt, Frauen so zu behandeln, als wären sie ihr Eigentum. Ein System, das queere Menschen zwingt, um ihr Leben zu fürchten. Denn Gewalt gegen Frauen und queere Menschen wird nicht von einer Handvoll verrückter Männer verübt. Sie wird ermöglicht durch eine Gesellschaft, die Frauen für die gleiche Arbeit weniger bezahlt als Männer. Von einer Gesellschaft, die Rechte von Transfrauen missachtet, zum Beispiel ihr Recht, ins Schwimmbad zu gehen. Eine Gesellschaft, deren Lieder Vergewaltigung und andere Formen von Gewalt normalisieren. Denn jene Gewalttaten, die wir akzeptieren, sind es, die es ermöglichen, dass Feminizide begangen werden. Wir stehen heute fest gegen jene, die versuchen, uns im Kampf gegen patriarchale Gewalt zu entmutigen. Denn es wird immer Menschen geben, die argumentieren, dass wir den Tod dieser Frau nicht als Feminizid bezeichnen dürfen, dass uns Beweise fehlen, dass wir warten sollen, bis die Polizei und die Justiz ihre Arbeit getan hat. Die Wahrheit ist, dass dies bedeuten würde, ewig zu warten und zuzusehen, wie weitere Frauen und weiblich gelesene Personen getötet werden. Denn der Staat übernimmt keine Verantwortung. Wären da nicht feministische Kollektive, wüsste niemand, dass seit Jahresbeginn in der Schweiz 15 Feminizide begangen wurden. Also nein, wir können nie sicher sein und die Justiz wird Jahre brauchen, um den Fall zu bearbeiten und uns wahrscheinlich nie sagen, ob es sich in einem bestimmten Fall um einen Feminizid handelte oder nicht. Wir beschuldigen niemanden, das ist nicht unser Ziel. Unsere Aktion richtet sich an die Opfer. Unsere Aktion richtet sich an alle Überlebenden und alle, die in Gefahr sind. Wir stellen uns entschieden gegen all jene, die versuchen, unseren Kampf für rassistische Zwecke zu instrumentalisieren. Gegen all jene, die die Bewohner des Asylzentrums hier in der Nähe direkt beschuldigt haben. Auch wenn die Polizei gegenüber JournalistInnen zugeben musste, dass der festgenommene Mann nichts mit diesem Zentrum zu tun hatte. Patriarchale Gewalt betrifft alle Bereiche unserer Gesellschaft, alle Kulturen und sozialen Schichten. Wir sind heute hier, um der Verstorbenen zu gedenken und sicherzustellen, dass sie nicht in Vergessenheit gerät. Ihre Geschichte wird uns an unser Engagement für diejenigen erinnern, die noch am Leben sind. Denn wir glauben, wenn wir zusammenstehen, wenn wir uns gemeinsam organisieren, werden wir erkennen, dass wir stark sind. Gemeinsam sind wir stark, gemeinsam können wir ein freies Leben für alle aufbauen, frei von Unterdrückung und Diskriminierung. Eine Gesellschaft, die auf Liebe und Solidarität basiert. Ni una menos.

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1: Schon wieder Hitzewelle, auch im Gefängnis. Die Temperaturen im Gefängnis La Croisée im Waadt sind unerträglich. Nun wurde eine Petition von inhaftierten Personen verfasst. Es werden ganz einfache Maßnahmen gefordert. Sie fordern, dass pro Zelle kostenlos ein Ventilator zur Verfügung gestellt wird. Sie fordern, dass die kleine Klappe in der Tür der Zelle offen bleibt, um Durchzug zu sorgen. Und dass die Duschen auch am Wochenende zugänglich sind, wenn die Inhaftierten 23 von 24 Stunden in der Zelle eingeschlossen sind. Die Forderungen wurden von der Gruppe Parlons Prison veröffentlicht. Weiter schreibt die Gruppe in ihrem Bericht: Wir sind in Gedanken bei allen Menschen, die während dieser Hitzeperiode eingesperrt sind. Wenn ihr Informationen über die Hitzewelle im Gefängnis habt, zögert nicht, uns, also Parlons Prison, zu kontaktieren. Kraft für alle eingesperrten Personen und ihre Angehörigen.

0: Mein Name ist Hamed Salehi, ich bin 11 Jahre in der Schweiz und wir bitten das Staatssekretariat für Migration um eine nochmalige, präzise Überprüfung der iranischen Fehler von den Leuten, die seit Jahren in der Schweiz in Ungewissheit leben. Ich danke Ihnen.
1: Es ist Mittwochnachmittag, der 8. Juli 2026. Auf dem Vorplatz vor der Kirche St. Jakob am Stauffacher haben sich rund 40 Personen versammelt, um für ihre Situation als iranische Geflüchtete zu protestieren. Auf dem Transparent, das zwischen den Bäumen vor der Kirche befestigt ist, steht drauf: Versammlung iranischer Flüchtlinge in der Schweiz gegen Ungerechtigkeit und Diskriminierung. Auf der Wiese sind Zelte aufgestellt, es gibt Liegestühle und Picknickdecken am Boden. Die Leute übernachten hier und möchten bis Sonntagabend hier ein Sit-in abhalten.

0: Hoffnung, dass sich ihre Lebensbedingungen und die Asylpraxis gegenüber IranerInnen verbessert. Die Aktion begann diesen Montag, dem 6. Juli, auf dem Rasen vor der Kirche Offener St. Jakob in Zürich und soll bis Ende dieser Woche andauern. Drei der anwesenden Personen sind zudem in einen Hungerstreik getreten. Organisiert wird das Ganze von der Gruppe Empathie und Einheit. In dieser engagieren sich abgewiesene IranerInnen aus der ganzen Schweiz. Seit 3 Jahren organisieren sie Proteste, suchen den Dialog mit dem SEM und versuchen Medien auf ihre Situation aufmerksam zu machen.
1: Ich heiße Firuze Miandar und gehöre zur Gruppe Empathie und Einheit. Die Gruppe Empathie und Einheit besteht aus den Iranern, IranerInnen, die seit Jahren in der Schweiz sind und trotz der schwierigen Lage im Iran kein Asyl hier in der Schweiz bekommen konnten. Seit über 2 Jahren haben wir mehrere Aktivitäten gemacht, wie Demonstrationen, wie Gespräche mit UNHCR, mit dem SEM. Und seit April 2025 monatliche Kundgebungen gegenüber dem SEM. Mit dieser Hoffnung gesehen zu werden. Aber diese Aktivitäten haben leider nichts oder so wenig gebracht. Diesmal haben wir etwas anders gemacht. Und das Ziel ist immer noch gleich wie früher, gesehen zu werden, gehört zu werden. Und wir haben mit einem Sit-in in Zürich begonnen. Das Sit-in findet in Zürich vor der St. Jakob-Kirche statt und dauert 7 Tage, seit 6. Juli bis 12. Juli. Wir sind Tag und Nacht da und haben diese Möglichkeit dank der Kirche und ihr Mitgefühl und Mithilfe.
0: Was habt ihr für Reaktionen gehört auf euer Sit-in?
1: Hier vor Ort sammeln wir die Unterschriften. Und wir führen die Gespräche mit den Leuten. Die Leute kommen interessiert auf uns zu und fragen uns nach, wer wir sind, was wir machen. Und sie haben oft keine Ahnung, wie das System in diesem Bereich, im Asylbereich, funktioniert. Und für sie ist das ungewöhnlich, wie schwierig unser Leben ist und was unsere Kinder erleben. Unsere Kinder erleben wirklich kein normales Leben. Was sie erleben, ist ganz beschränkt. Und nicht normal. Viele unserer Kinder sind in dieser Situation und in den Zentren geboren. Viele von uns sind seit Jahren, seit 10 Jahren, 8 Jahren, 12 Jahren da in der Schweiz. Und das ist wirklich eine lange Zeit. In dieser Zeit passieren viele Sachen. Die Kinder werden geboren, die Arbeitsfähigen werden arbeitsunfähig. Und die gesunden Personen werden depressiv und nicht mehr gesund.
2: Guten Tag. Ich möchte heute für die Menschen sprechen, deren Stimmen nicht gehört werden. Die heute anwesenden Iranerinnen haben keine andere Wahl, als in der Schweiz zu bleiben. Wenn sie in den Iran zurückgeschickt werden, droht ihnen Folter, Hinrichtung und weitere unmenschliche Behandlungen. Im Iran herrscht für uns Todesgefahr. Doch auch hier in der Schweiz wird uns weder zugehört noch geglaubt und ein Zugang zu einem normalen Leben verwehrt. Wir haben uns hier versammelt, um unsere Stimmen zu erheben und von der Schweiz ein normales Leben zu fordern. Einige von uns haben sogar einen Hungerstreik begonnen, um ihren Forderungen Ausdruck zu verleihen. Trotz der gesundheitlichen Gefahr haben sie sich dazu entschieden, damit unsere Forderungen gehört und gesehen werden. Ich danke Ihnen vielmals mit großer Hoffnung für die Zukunft.
0: Für viele abgewiesene Asylsuchende ist eine Rückkehr in den Iran unter dem aktuellen Regime unmöglich. Gewalt und Repression prägen seit Jahrzehnten

0: finden den Alltag der Bevölkerung. Laut Amnesty International wurden allein letztes Jahr mindestens 2160 Menschen hingerichtet. Oppositionelle und regimekritische Personen, Frauen, Mädchen und Queers sowie diskriminierte ethnische und religiöse Minderheiten werden systematisch verfolgt. Um die Proteste im Dezember 2025 und im Januar 2026 niederzuschlagen, hat das Regime ein Massaker angeordnet und ließ Zehntausende Menschen erschießen. Seit den Angriffen der USA und Israel intensiviert das Regime die Repression weiter.
1: Wir Iranerinnen haben uns hier versammelt wegen den Ungerechtigkeiten und Diskriminierungen, die wir im Schweizer Asylsystem erleben. Wir erleben hier Diskriminierung und Ungerechtigkeit, doch wir sind von einem solchen ungerechten und diskriminierenden System geflohen. Wegen dieser Erlebnisse mussten wir unter Todesangst fliehen, doch hier in der Schweiz erleben wir weiterhin Diskriminierungen und Ungerechtigkeiten. Trotz des Integrations- und Arbeitsverbots haben wir versucht, uns möglichst gut in die Schweizer Gesellschaft zu integrieren und die Landessprache zu lernen. Doch unsere Bemühungen werden nicht gesehen. Ich hoffe, dass die Praxis des SEM verbessert wird und wir ein Bleiberecht und eine Aufenthaltsbewilligung hier in der Schweiz bekommen.
2: Ich bin Surush hier. Ich bin jetzt in Hungerstärke. Und ich mochte ganze Tag, ganze Woche oder 7 Tage diese Situation bleiben. Und wir sind bis jetzt 3 Personen und Hungerstärke machen nicht für uns, für mich. Ich mache für uns, iranisch, ganz iranisch. Warum? Unsere Situation ist schlecht im Iranisch und wir brauchen einen Wechsel. Wir dürfen nicht arbeiten, dürfen nicht normal leben. Wir brauchen nochmal einschauen unsere Unterlagen, unser System.
0: Seit Anfang März gilt in der Schweiz ein Asylmoratorium. Das SEM trifft keine neuen Entscheidungen über Asylgesuche von IranerInnen. Von Ausschaffungen in Iran wird abgesehen. Wobei das iranische Regime seinerseits seit Jahren keine Zwangsausschaffungen akzeptiert. Das SEM begründet die Maßnahme damit, dass die Sicherheitslage im Iran zu unübersichtlich sei, um Entscheidungen zu treffen. Das Asylmoratorium bietet die Möglichkeit, die gängige Asylpraxis gegenüber IranerInnen neu aufzurollen und ihnen in der Schweiz angemessenen Schutz und eine lebenswerte Perspektive zu bieten. Die Gruppe Empathie und Einheit, welches das Sit-In in Zürich organisiert, schlägt dazu 3 Maßnahmen vor. Erstens. Der zuständige Bundesrat Beat Jans soll aufgrund der unzumutbaren Rückweisung eine vorläufige Aufnahme für alle IranerInnen verfügen. Zweitens. Das Staatssekretariat für Migration soll die Anerkennungsquote von IranerInnen erhöhen, indem es auf institutionelle Diskriminierungen verzichtet. Drittens. Das Parlament soll neue Wege aus der Sackgasse der Langzeitnothilfe schaffen.
3: Also ich bin Pania, ich bin 17 Jahre alt, seit 4 Jahren bin ich in der Schweiz und jetzt bin ich da wegen unserer Situation, wegen unserer Familiensituation. Also ich sehe, dass alle Jugendlichen gute Chancen haben, so ein gutes Leben, eine gute Zukunft machen, aber ich habe das einfach nicht wegen unserer Ausweis, unsere Bewilligung, weil sie sagen einfach nein, du darfst nichts machen. Ich will einfach hier in der Schweiz eine Zukunft bauen und auf meinen Beinen stehen. Aber ja, sie sagen immer ja, du darfst das nicht machen. Es ist nicht so ein großer Wunsch, sie können das einfach machen, sie können uns das geben, aber sie wollen das nicht machen. Und also ich finde das einfach schlecht, dass alle meine Kolleginnen alles machen können, in Ausland Ferien gehen können und ich muss einfach zu Hause sitzen und nichts machen. Und das finde ich wirklich schlimm und schlecht.
4: Mein Name ist Ariana Kargeran. Seit 4 Jahren bin ich hier in der Schweiz. Und immer noch haben wir keine Antwort, sogar wir haben negativ. Und jetzt kann ich nichts machen. Ich kann nicht Deutschkurs machen oder Lehre oder etwas. Und jetzt, wir haben vor 19 Mal, müssen wir umgezogen. Und das ist schwierig für uns, weil wir sind alleine, ich und meine Mutter. Und sie sagen sogar zu uns, wir müssen in einem Zimmer mit 2 fremden Leuten leben. Und das kann ich nicht vorstellen. Und das ist eine sehr schwierige Situation. Vor 2 Jahren habe ich eine Krankheit bekommen hier. Und das ist auch sehr schwierig. Und jetzt gehe ich in Physiologie. Und das ist wirklich schwierig für mich, weil ich bin 20 Jahre und ich will gerne nach Universität gehen. Und ich kann nichts machen. Und das ist die beste Zeit für mich. Und jetzt ich verliere alles. Wir sind hier ab Montag, ich denke bis nächsten Montag oder Sonntag. Und wir schlafen hier und das ist ein Sitz-in. Das ist auch sehr schwierig für uns und für mich auch. Ich habe noch nie so etwas in meinem Leben gehabt. Ja, danke vielmals.
0: Schweizweit leben rund 300 abgewiesene IranerInnen. Die Migrationsbehörden stellen ihnen keine Aufenthaltsbewilligung aus, doch Ausschaffungen in den Iran sind auch nicht möglich. Abgewiesene Asylsuchende, die einer sogenannten freiwilligen Rückkehr aufgrund der Gefahrenlage im Iran nicht zustimmen, werden auf unbestimmte Zeit in einem Nothilfecamp isoliert. Das Leben in der sogenannten Nothilfe zermürbt. Die Asylsuchenden erhalten nur tägliche 10 Franken Nothilfe, leiden unter unzureichender Gesundheitsversorgung und dürfen nicht arbeiten. Das Leben in der Nothilfe ist perspektivlos. Umso mehr hoffen die abgewiesenen IranerInnen mit ihrem Protest Veränderungen zu erwirken, dass auch sie die Möglichkeit auf ein würdiges Leben in der Schweiz erhalten.

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2: Kundgebung Ni Una Menos, Zürich. 15 Frauen wurden dieses Jahr bereits in der Schweiz von Männern ermordet. 15 Feminizide, von denen wir wissen. Jeder einzelne davon ist einer zu viel. Heute Abend um 19 Uhr, gleich nach der Sendung, gibt es deshalb eine Kundgebung auf dem Ni Una Menos Platz in Zürich.
3: Liebster Fußball, hassischt FIFA. Am Samstag, 11. Juli, findet um 15 Uhr eine Kundgebung gegen die FIFA beim Tessiner Platz beim FIFA-Museum statt. Anschließend an die Kundgebung gibt es um 17 Uhr ein gemeinsames Fußballfest beim Ni Una Menos Platz, ehemals Helvetia Platz in Zürich.
2: Internationales antikapitalistisches Sommercamp. Die Bewegung für den Sozialismus organisiert diesen Sommer ein internationales antikapitalistisches Sommercamp. Das Camp findet vom 18. bis 25. Juli in Deutschland statt. Im Camp gibt es diverse Vorträge, Austauschtreffen und Workshops, in denen unterschiedliche Erfahrungen ausgetauscht werden und internationalistische Solidarität geknüpft wird. Weitere Informationen zum Camp gibt es auf sozialismus.ch. Das war das heutige Infolora. Zum Abschluss hören wir noch das Lied Bildet Bande. Vielen Dank fürs Zuhören und bis nächste Woche.

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4: Guten Abend. Es ist wieder mal der zweite Mittwoch im Monat. Look Back in Anger heisst die Sendung auf Radio Lora natürlich. Bekannterweise die Lora-Sendung, die Geburtstagsgrüße nach Berlin schickt. Ein bisschen vorzogen dafür mit einem guten Tipp. Wir hören von der Nico Chelsea Girl ab ihrer ersten LP. Das Stück heisst Wrap Your Troubles in Dreams. Pack deine Sorgen in Träume.

Sonic Youth haben wir da gehört mit Protect Me You. Es kommt ab ihrer zweiten LP aus dem Jahr 1983 mit dem Titel Confusion is Sex. Ich zitiere aus dem Magazin. Ein gewisser Tom Taylor vom Far Out Magazine hat gesagt, Kim Gordon von Sonic Youth hat irgendwie die Idee vertreten, dass Frauen mehr zum Boss gezogen sind, wieso, weil es irgendwie eine natürliche, ernährende Rolle ist und eher zurückweicht von dem egomanischen Gehühl von irgendwelchen showigen Gitarren oder destruktiven Trommeln. Und Kim Gordon hat anscheinend auch gesagt, das ist wahrscheinlich auch der Grund, wieso es alle weiblichen Gitarristen und Schlagzeuger kinderlos sind. Und eine andere Frau hat dann gefunden, kinderfrei sind. Und sie, genau. Okay, recht holprig, aber irgendwie lustig. Andere Bassistin ist Patricia Morrison gewesen, und die hat im 1987 Line-Up von den Sisters of Mercy Bass gespielt, und da gibt es auch eine Anekdote dazu. Sisters of Mercy haben sich irgendwie in den 80er mal in zwei Bands aufgespalten, und dann haben sie eben Patricia Morrison am Bass rekrutiert. Der Andrew Eldridge, der Singer von der Band, hat gesagt, grossartige Neuigkeiten, du bist in der Band. Und Patricia hat gemeint, super, aber habe ich übrigens schon gesagt, dass ich auch singen kann? Und der Andrew Eldridge hat darauf geantwortet, ah, das ist gut, weil ich kann es nicht.

Fijus aus Arizona. Haben wir gerade gehört mit dem Song von ihrer ersten Single aus dem Jahr 1980. Nachdem der Sänger mit dem ziemlich genialen Namen Frank Discussion, also offene und ehrliche Diskussion, der hat einen Text gegen Schule und Arbeit im Eigenverlag herausgegeben, 500 Stück, und hat sie an diverse Schulen in Arizona verteilt. Dann hat er aber nach San Francisco abhauen, um nach Kalifornien abhauen, um einer Strafverfolgung zu entgehen. Okay, man kann sich vorstellen, was da drin gestanden ist. Ebenfalls in Kalifornien, allerdings in Los Angeles, ist der Giza X tätig als Musiker und Produzent von zum Beispiel MDC, The Millions of Dead Cops und so weiter. Von seiner Solo-Platte aus dem Jahr 1981 spiele ich We Need More Power.

Das ist Band mit dem schönen Namen Even Worse. Eine Band aus New York City. Hat es von 1980 bis 1984 gegeben. Einziges konstantes Bandmitglied über all die Jahre war der Drummer, was jetzt schon auch eher ungewöhnlich ist. Normalerweise sind ja so Sängerinnen und Sänger, die dann andere Musiker um sich scharen, aber da war es der Drummer, der die ganze Kiste dann zusammengehabt hat. Übrigens hat auch der Thurston Moore von Sonic Youth auch mal mitgespielt bei dieser Band. Die Sonic Youth haben wir ja als zweites Stück in dieser Sendung schon gehört. LP rausgegeben haben sie nie. Sie haben zwar irgendwie das vorgehabt, 1982, aber das hat dann nicht geklappt. Und das Ganze ist dann in Italien 2016 veröffentlicht worden. Hat auch einen netten Titel, die LP «We Suck». Wir sind beschissen. Passt zum Bandnamen «Even Worse».

So tönt's, wenn ein 70er-Jahr-Prog-Rocker, also so ein progressiver Rocker und ein Musiker aus dem elektronischen Spektrum zusammenarbeiten. Die beiden haben als Brotjob als Tontechniker in diversen New Yorker Clubs geschafft, wo die ganzen Punks und Vorpunk-Bands auftreten sind. CBGBs zum Beispiel. Und haben einfach in der Pause selber so ein bisschen Musik gemacht. Sie haben sich Intense Molecular Activity genannt, IMA, und haben 1980 einen Flexi-Single rausgegeben, oder einen 8-Inch-Single. Die ist auch, so gut wie nicht erhältlich gewesen bis im Jahr 2018, wo dann ein LP mit diversen Materialien von den IMA rausgekommen sind. 38 Jahre nachdem die Flexi rausgekommen ist. Ähnlich schräg und experimentell sind die Residents aus Kalifornien, bekannt dafür, dass sie immer inkognito auftreten sind. Zum Beispiel mit so grossen Augäpfeln auf den Köpfen. Die sind dann auch irgendwann zu ihrem Markenzeichen geworden. Angefangen hat die Band schon in den späten 60er Jahren und es gibt sie eigentlich immer noch, glaube ich. Wobei wahrscheinlich irgendwie höchstens noch ein Mitglied von der Urformation dabei ist. Das weiss man eben nicht, weil sie sind immer noch eigentlich treten ohne Namensnennung auf. Wir hören von The Residents The Song of the Wild von ihrer 9. LP aus dem Jahr 1982 mit dem Namen The Tunes of Two Cities. Ein Teil von der Mole Show, wo sie 1983 auch in Zürich aufgeführt haben. Die Moles, das sind die Maulwürfe, die mussten wegen einer Naturkatastrophe flüchten und kommen dann in ein Land als Flüchtling, wo sie extrem schlecht behandelt werden von so katzenähnlichen Wesen, wo sie plagen. Und um das geht es bei dieser Mole Show. Song of the Wild.

Das war meine Lieblings-Synth-Punk-Band, The Units aus San Francisco, mit dem Song von ihrer zweiten LP, respektive von dem, was ihre zweite LP hätte werden sollen. Es hat dann auch nicht geklappt. Die LP ist dann 2016 erst auf Vinyl erschienen, aber immerhin auf Vinyl. Entschuldigung. Weiter geht's mit 6 Pop-Singles aus England, zwischen 1979 und 83 aufgenommen. Wir hören die Bands Art Failure, Brian Brain, Dislocation Dance, Martha and the Muffins, Special Effects und Take It. Und ich bin einen Weg viel zu müde zum Schnurren und du jetzt hier ein bisschen Singles wechseln. Viel Spass.

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Es hat in England schräge Bands gegeben wie Sonder Meer. Ein paar genial, ein paar, naja, ein bisschen weniger genial. Oder besser gesagt, dank der Punkbewegung und ihrem Do-it-yourself-Ansatz ist den Bands von dieser Zeit eben auch möglich gewesen, eigene Schallplatten zu pressen und vor allen Dingen zu vertreiben, also zu verkaufen, was in den 70er Jahren nur mehr möglich war, wenn eine Band einen Plattenvertrag bei einem grossen, marktbeherrschenden Label hatte. Also dort ist man natürlich einfach auch nicht reingekommen. Gut, jetzt zwei amerikanische Punkbands, The Cardiac Kids aus San Diego und The Dead Beats aus Los Angeles. Bei den letzten Bands, The Dead Beats, hat übrigens auch der Gesa X mitgespielt, der ja auch schon in dieser Sendung gelaufen ist. So, und jetzt muss ich noch richtig Fäden verwischen und ab geht's. 1, 2, 3, 4!

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ziemlich schräge Sache. Dead Beats mit Brainless aus dem Jahr 1978, muss man sich mal vorstellen. Es ist schon krass, wie viele Musiktrends von England und Amerika ausgegangen sind. Vom Blues über Soul, über Rock, über Punk, über Hip-Hop. In anderen Ländern sind die Trends dann meistens eher einfach nur kopiert worden. Eventuell mit ein bisschen Lokalkolorit im Punk hat das allerdings dann irgendwie auch zu sehr spannenden Resultaten geführt. Ich habe jetzt mal in meinen Scheiben nach Platten gesucht, die nicht aus England und nicht Amerika kommen. Und ich spiele jetzt ein paar Beispiele, und zwar noch, glaube ich, bis zum Schluss von der Sendung, noch drei Viertelstunde. Anfangen tue ich mit einheimischem Arbeiten. Wir hören die Zürcher Band Bellevue, die legendäre Kleenex aus Zürich, die obskure, geniale Frauenband Trotz Allem aus Aarau und die Genfer Gruppe Technicolore. Alle Aufnahmen ab Singleschallplatten, aufgenommen von 1979 bis 1983.

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Ich höre noch bis Mitternacht die Sendung «Look Back in Anger» mit Punk, Wave und Obskuren aus den frühen 80er Jahren, jeden zweiten Mittwoch im Monat auf Radio Lora. Ich mache jetzt noch weiter mit nicht-englischen und nicht-amerikanischen Bands. Aus Frankreich kommen jetzt Metal Urbain von ihrer ersten Single aus dem Jahr 1977, hören wir den Song «Panique». Dann die Electric Dads, eine Teenie-Band aus Dänemark. Aus Japan Cobra mit dem Titel No Money. Hat es anscheinend auch in Japan gegeben. Und aus Barcelona die Punkband Kangrina. So, jetzt wählen. Nein, es sind nochmal mit der Urbain. Ah, natürlich, ist richtig.

was wir leider gehört haben, ist eine Band aus Island gsi, Purkur Pilnik. Und wenn man am Internet kann glauben, heisst es übersetzt schläfrige Schachspieler. Auch ein guter Name. Die Band hat nur für 18 Monate existiert, von 1981 bis 1982, haben aber sind sehr produktiv gsi und haben irgendwie 2 LPs rausgegeben, ein Live-Album und 2 EPs. Eine davon, die erste davon, haben wir jetzt gehört. Ja, und da die isländische Szene nicht so schaurig gross war, ist es auch keine grosse Überraschung, dass gewisse Mitglieder, MusikerInnen von der Band später in Kuckel und in den Sugar Cubes mitgewirkt haben. Das sind ja dann eher so ein bisschen die bekannteren Band. Okay, das nächste, was ich auf dem Plattenteil liege, ist wieder eine Single, kommt aus 1983 von einer holländischen Band namens Sowieso. Wir hören FAO Show, was immer das noch wieder heissen soll.

Die Band hat Riot Squad geheissen und war aus Südafrika. Muss man sich mal vorstellen, im Jahr 1981. Die Aufnahme tönt wahrscheinlich so beschissen, weil sie es irgendwie im Schlafzimmer von einem Bandmitglied haben müssen aufnehmen. Rausgekommen oder gepresst worden ist die Platte natürlich dann in England und nicht im rassistischen Südafrika. Und auch die nächste Band, die ich auf dem Plattenteller liege, Shakira aus Polen, haben es, glaube ich, nicht ganz einfach gehabt. 1986 mit Punk, wo sich halt auch gegen das kommunistische Establishment gerichtet hat. Wir hören Yesterday, bis nie, oder wie immer man das ausspricht, um immer wieder.

und gerade noch mal eine Band aus Polen, Deserter, von ihrer ersten Single aus dem Jahr 1983, hören wir ein Stück. Jetzt traue ich mich definitiv nicht mehr, irgendwie das auszusprechen, aber es heisst Jeans, frag den Polizisten.

unschwer zu überhören, eine Band aus Frankreich mit dem sehr französischen Titel oder Namen Warum Joe. Tocare la Verità, auch sehr französisch, hat ihre dritte LP aus dem Jahr 1984 geheißen. Wir haben gehört Le Vent Divin, der göttliche Wind. Ganz so göttlich ist es mir nicht gelaufen heute, aber ich bin müde und ich bin irgendwie auch froh, dass nächsten Monat im August Laura Sommerpause ist und alle regulären Sendungen wie immer werden ausfallen. Also die Lust haben, am zweiten Mittwoch im Monat im September dann wieder. Der Abschluss, naja, vielleicht spiele ich dann gleich noch ein kleines Stück The Fall. Aber der Abschluss jetzt mal fürs Erste gehört eine holländische Band. Aus dem Jahr 1985 hören wir Kleuters, also Knöpf, Kind von der Vacuum. Ich sage schon mal Ciao zusammen.

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1: Obviously, people with as little taste as yourself would become ecstatic over such average talent.
2: Ich esse weniger, werde schlanker. Dazu verhilft mir die Selbstsuggestion. Ich weiß, dass mein Unterbewusstsein die wunderbare Kraft hat, auf meinen Körper und meine Seele einzuwirken.

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0: Hallo miteinander. Hallo miteinander. Hoi Lu.
1: Hallo, Jörg.
0: Die Technik hat geklappt bis jetzt. Wir sind eingestiegen mit I can't get no satisfaction.
1: Wir haben übernommen von I can't get no satisfaction.
0: Wir haben übernommen von Linda und Lu, du fandest das einen guten Übergang. Wie kommst du auf diese Idee?
1: Ja, weil du mir gesagt hast, dass wir heute auch noch über Incels reden, und da ist das ja genau die Frage, wo ich mir meine Befriedigung hole und ob ich die in der Kunst hole und bei den Frauen oder ob mich die nicht wollen oder wollen.
0: Genau, ja. Das passt gut. Unser Thema heute, wie auch schon in den letzten Sendungen, und heute ist ja die letzte von unseren vier Sendungen, Begehren und Kunst, und zwar sexuelles und auch anderes Begehren, Kunst als Stimulanz oder Kunst als Ausdruck seiner Identität oder seiner, ja, so in diesem Sinn.

Also ich habe Musik mitgebracht. Ich lasse jetzt einen Song laufen, der ganz am Anfang von dieser Auseinandersetzung stand. Um Begehren. Genau, den lasse ich jetzt laufen. Aber was ich noch sagen möchte, liebes Publikum, liebe Zuhörende, wenn ihr Lust habt anzurufen, dann freut uns das extrem. Ihr könnt hier ins Studio anrufen. Manchmal habe ich Probleme mit der Technik, wie schon gesagt. Aber wenn nicht, dann nehme ich das Telefon ab. Und ihr könnt anrufen unter 044 567 2400. Ich wiederhole, 044 567 2400. Und euch einmischen in diese Unterhaltung über Begehren, Kunst und, ja, genau, Begehren und Kunst.

0: Danke, Penelope.
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0: Und hier sind wir zurück. Also ich meine unsere Stimmen.
1: Ja, ja, kannst du uns noch erzählen, wie du zu dem Song gekommen bist und was er ausdrückt?
0: Ja, was er ausdrückt, das weiß ich ja nicht so. Es ist, glaube ich, einfach ein Anliegen von mir, dass das Begehren irgendwie Thema wird und dass man darüber redet und dass man es schamfrei, also so, oder die Scham mitdenkt oder mitbespricht, aber dass man nicht ständig, weil es heikel ist oder schwierig, da eine Kurve oder einen Bogen drumherum macht. Und dass man es, auch wenn es schwierig wird, weil es ja verknüpft ist mit Macht und immer in diesem Feld, das dieser Gesellschaft stattfindet, die immer noch patriarchal und verzerrt ist sozusagen, dass man das Begehren nicht wegen dem einfach verabschiedet, sondern dass man es irgendwie versucht zu retten eigentlich.
1: Aber was macht dir denn Angst an dem Begehren? Also wo, das ist ja schon klar, wir bewegen uns in einer patriarchalen Welt, wo Männer mehr Macht haben. Was tangiert das Begehren? Das Begehren ist ja ein Wunsch, ist ein Vorschlag, eine Idee, ein Bedürfnis.
0: Also du sagst jetzt so, als wäre das nicht, als könnte man es so sauber voneinander trennen. Ich erfahre schon, dass ich mich als Begehrender irgendwie, einerseits mit Scham bin ich konfrontiert, weil ich denke, wie das ist vielleicht auch noch so aus diesen christlichen Altlasten heraus, ich weiß es gar nicht genau, aber auch mit eigentlich, das haben wir schon auch in vorhergehenden Sendungen angesprochen, ich begehre und das kann auch als Zudringlichkeit erlebt werden eigentlich oder wenn ich, je nachdem ich es ausdrücke, aber auch wenn ich es nicht ausdrücke, ist es eigentlich etwas, mit dem ich mich auseinandersetzen muss und mit dem ich mich eigentlich in der Auseinandersetzung sehr oft ein bisschen alleine und seltsam fühle. Das geht es dir völlig anders. Du wirkst so aufgeräumt.
1: Ja, die Frage. Ich denke, ein Begehren ist ja noch nicht das Durchsetzen des Begehrens. Das Durchsetzen des Begehrens, das hat etwas mit Macht zu tun. Aber ein respektvolles Äußern eines Begehrens, wenn ich zu dem Begehren stehe und sage, ich möchte das, ich wünsche mir das oder wie auch immer, oder ich habe das Bedürfnis, dann wo stößt du denn dran? Ist das Begehren unanständig? Ist das Begehren mit Gewalt verbunden? Oder?
0: Ja, also mit Gewalt nicht. Und Anstand ist auch sicher nicht jetzt eine Kategorie, die ich...
1: Und woher kommt die Scham?
0: Ja, woher kommt die Scham? Das weiß ich nicht so genau. Weißt du das?
1: Ja, du hast gesagt, vielleicht wegen der christlichen Erziehung oder wie auch immer. Kommt ihr davon, was ist das für ein Begehren? Ist rein die Sexualität, die ja viele Menschen leben, nicht ganz alle, aber müsste nicht unbedingt mit Scham verbunden sein. Ein respektvolles Begehren kann ich auch äußern. Und könnten auch andere Menschen zuhören. Das ist ja nicht kein Problem, wenn ich respektiere, dass ein Begehren abgelehnt wird. Woher kommt die Scham? Oder ist es eine Angst, abgelehnt zu werden? Oder?
0: Das ist natürlich sicher der Hauptteil, das denke ich schon, die Angst vor der Ablehnung. Ja.
1: Und das könnte ja dann vielleicht schwierig sein. Ja. Mit der Geschlechterrolle zusammen, ich muss ja mein Begehren durchsetzen. Und wenn ich ein abgelehnter Begehrender bin, dann fühle ich mich
0: Ja, aber jetzt tust du mir wirklich ein bisschen, manchmal so fast ein bisschen zu abgeklärt. Jetzt stell dir doch eine Situation vor,
1: ja,
0: in der ich bin ja nicht nur in einer Rolle in meinem Leben. Ich bin ja, ich bin Vater, vielleicht bin ich Arbeitnehmer, vielleicht bin ich auch Arbeitgeber, vielleicht bin ich irgendwie ein Kollektiv mit einer Struktur, oder das ist ja äußerst komplex. Und wir haben ja nicht nur, sozusagen eine mit Tabu belegte Sexualität, also das finde ich schon. Und wir haben ja auch eine Art eine Monogamie-Vorstellung, okay, oder ja, Versprechungen oder Abmachungen. Und die, finde ich, die machen das ja schon kompliziert eigentlich, oder?
1: Okay, ja klar, dass, wenn dein Begehren sich gegen eine Frau oder gegenüber einem Mann äußert, der oder die in einer festen Partnerschaft sind, dann könnte es schwierig werden, ja. Oder wenn du in einer festen Partnerschaft bist und trotzdem ein Begehren nach etwas anderem, nach Abwechslung oder einem anderen Körper hast, ja, dann, das kann ich jetzt schon eher nachvollziehen, ja. Und das,
0: also eine, vielleicht einfach nochmal zu sagen, es geht ja, eine Sprache zu finden und das, ja, Begehren, wie auch als körperliches Verlangen zu formulieren und das, dem auch Platz einzuräumen und das vielleicht auch zu, ja, auch ein bisschen zu verteidigen. Also, also das finde ich eigentlich so ein bisschen, glaube ich, war ein Anliegen. Ja. Und auch zu fragen, ob es etwas mit Kunst zu tun hat oder vielleicht auch meine Perspektive ist ein bisschen, es hat für mich ziemlich viel mit Kunst zu tun, weil es irgendwie, Stella hat das irgendwie schön gesagt, etwas Ungestümes hat, oder? Mhm. Und dieses Ungestüme, das ist auch wichtig, dass das in der Kunst manchmal ankommt, weil sonst, ja, so diese Seite.
1: Ja, etwas Ungestümes, Kreatives, Impulsives, das denke ich, das ist ja eigentlich auch dann das spannende Zusammenspiel. Das darf ja sein. Andererseits haben wir auch wieder einen Kopf, der sich dann sagt, okay, wo laufe ich da hin? Also in was begebe ich mich jetzt mit dem? Und das könnte ja in der Kunst auch so sein, also dass du ja nicht nur im Expressiven völlig drin bist, sondern das dann auch wieder einordnest, strukturierst, dem einen Raum gibst, der auch wieder eingeschränkt ist und nicht völlig überbordet. Und damit das fließt, muss es, finde ich, ist das Wichtige, dass es ja nicht einfach mit Angst und Scham in Zusammenhang gebracht wird, sondern sagt, okay, das habe ich jetzt da und jetzt kommt irgendwann nebst dem Herzen und dem Bauch, kommt dann irgendwo mal der Kopf dazu und dann bewegen wir uns da in einem Dreieck, wo es dann zu Entscheidungen kommt. Aber ich weiß nicht, wie das in der welchem Teil du in der Kunst am meisten Platz gibst. Du machst ja Kunst, die ist nicht einfach aus dem Bauch raus, sondern die ist ja sehr, die hat ja sehr viel mit dem Geist zu tun, mit dem Kopf, oder? Deine Art Kunst.
0: Ich habe unsere letzte Sendung gehört, da war das schon Thema. Ja, wird so gesagt. Ich für mich stimmt das nicht.
1: Ja.
0: Nur weil, also dann wären ja alle, die Bücher schreiben, automatisch Kopfmenschen. Und wenn das Wort, also ich arbeite oft mit dem Wort.
1: Nein, ich sage ja nicht nur der Kopf, ich sage einfach, es ist nicht nur einfach rein impulsiv und aus dem Bauch raus.
0: Ah nein, wenig, ja, genau.
1: Ich meine im Zusammenspiel, das habe ich so schon so gemeint. Ja.
0: Nein. Ja, wir könnten jetzt ins erste Kapitel gehen.
1: Ja, hören wir doch mal, was Stella sagt.
0: Stella, genau, das wäre sozusagen, ich habe geschrieben Kunst als Rettung und du hast geschrieben, du geantwortet, Rettung für wen? Eben, das ist wie eine gute Frage, dass Kunst ja vielleicht Stimulanz sein kann, aber es kann auch etwas anderes sein. Und da möchten wir jetzt zu Stella zuhören, die uns berichtet über was, also übers Begehren und das Begehrtwerden.
2: Was mich schon auch immer bei Frauen ein bisschen neidisch gemacht hat, ist diese Schönheit, ja, oder diese, wie ich Frauenkörper begehre, dass ich finde, wow, ich würde auch gern mal so begehrt werden.
3: Das ist verständlich, ja. Bei mir war einfach immer der Schwanz im Weg, oder? Also das hat mich einfach gestört. Und klar, das ist, ich war auch angezogen von diesem Wohlgeformten und Weichen und nicht so muskulös. Und ich war eine Zeit lang, war ich ja schon ziemlich so athletisch, aber auch sportlich auch gut. Und ich habe auch alles dran gesetzt. Und das war vielleicht auch mein Streben, möglichst männlich mich zu entwickeln, körperlich. Das musste ich dann, als ich mich geoutet habe für mich selber mit 24, musste ich das dann wieder abbauen, oder? Das war dann auch so die Schwierigkeit. Aber was mir wirklich geholfen hat, als ich dann wirklich darauf kam, was mit mir los ist, dass ich halt eben mehr in diese Trans-Richtung bin und eine Transition eigentlich eher anstrebe, dass ich eigentlich in dieser Zeit auch angefangen habe, Jazz-Tanz zu machen. Und ich habe eigentlich über den Jazz-Tanz, über das vor dem Spiegel tanzen, hat mich eigentlich versöhnt mit meinem Körper, weil ich einfach das Tanzen so geliebt habe. Ich habe auch gerne diese Kombinationen gemacht, mich körperlich ausgedrückt im Tanz. Und dafür brauchte dieser meinen Körper. Und dieser meine Körper hat mir auch eigentlich diese Befriedigung geschafft, dass ich dann sagen konnte, es ist okay, oder dass ich jetzt auch muskulös bin und so. Aber ja. Heutzutage hätte man im non-binären Zeitalter hätte man auch nicht mehr diese blöden Selbstbeobachtungen, weil man nicht mehr so diese binäre Körperlichkeit irgendwie vor sich hat, oder? Was ist Frau, was ist Mann? Und dem bin ich halt komplett verfallen. Und ich hätte auch gerne eine komplette Frau werden wollen, aber irgendwann auf diesem Weg habe ich gemerkt, eben, es ist eine Notlösung, es ist ein Kompromiss. Ich kann, so gut es geht, komme ich daran, aber wichtig ist, dass eigentlich für mich innerlich stimmt, dass ich die Ruhe in meinem Leben kriege, in dem, was ich für mich fühle. Und das ist eigentlich schon seit Jahrzehnten so.
0: Ja, das war jetzt Stella. Und sie hatte, also mir, diese Erzählung gefällt mir so sehr, weil ich, wie sie versucht hat, zuerst ihren männlichen Körper auszubilden, um etwas herzustellen, was sie sich aber eigentlich gar nicht ist. Und dann, wenn sie entscheidet, die Transition zu machen, sich dann im Jazz-Tanz etwas findet, also im Tanz etwas findet, wie sie ihrem eigenen Körper ja, wie sie den gern haben kann, oder? Und das hat mir sehr als Erzählung sehr gefallen eigentlich. Ja,
1: ja, ich denke, das ist, geht ja auch vielen Männern so, dass ich meine, das Versuchen einen sogenannten, das ist ja ein Bild von Männlichkeit, männlichen Körper zu haben.

0: Es gibt einen männlichen Körper, sondern und einen mehr männlichen und weniger männlichen, sondern sobald ich ein Mann bin und einen Körper habe, dann ist das ein Männerkörper und den sollte ich möglichst versuchen, gern zu haben und zu bekommen, weil dann fühle ich mich auch gut als Mann, mit welchem Körper auch immer. Und das finde ich sehr spannende Gedanken, die sie da hatte. Vor allem auch, dass es vielleicht hilfreich ist, wenn wir nicht mehr so binär denken würden.
1: Es gibt noch eine zweite Aufnahme, die ich einspielen möchte von Stella. Da geht es genau nochmal um diese Bilder und Selbstbilder.
2: Also was für mich auch ein wichtiger Punkt ist, ist eben auch, was wir auch besprochen haben, dass die Attraktivität ja auch die Chance gibt, begehrt zu werden und da, dass das Mensch auch als Privileg für sich anschauen und damit aber auch umzugehen. Ich meine, ich kenne so viele attraktive Frauen, die so viele Probleme mit sich haben, Selbstzweifel und sich Ehe zerstören. Und das beelendet mich dann auch, dass das so weit kommt, dass eigentlich die eigene Schönheit oder Attraktivität, die einer entgegenschaut im Spiegel, dass die so nicht erkannt wird, weil da fehlt immer was, da ist immer was nicht gut und es wird immer schlimmer heutzutage. Schönheit ist so ein überbewerteter Begriff im Menschlichen. Aber jetzt in deinem Fall finde ich natürlich auch, du bist privilegiert, weil du bist attraktiv und ich denke, das Thema interessiert dich ja auch deshalb, weil du möchtest auch einen Weg finden, um damit irgendwie umgehen zu können, das auch ins Leben umzusetzen. Und das ist ja auch die Schwierigkeit, wenn du in sozialen Bindungen bist, wie du das dir ermöglichen kannst. Und ich habe dir schon mal gesagt, ich war früher auch eine Attraktion im männlichen Sinn, was für mich überhaupt nicht gestummen hat. Aber ich hatte da die Möglichkeiten, mich zu verbinden. Und dann habe ich irgendwie für mich diese Transition gemacht und ich wollte auch eine attraktive Frau sein und das bin ich ja auf meine Art auch, aber eben auf meine Art. Aber ich habe gemerkt, da funktioniert nichts mehr, so wie das vorher war. Da funktioniert überhaupt nicht. Und dass ich jetzt auf dieser Schiene bin von ausgesondert werden oder gesondert betrachten werden oder ja, und damit muss ich jetzt leben. Das ist eine Einschränkung, die ich mir selber besorgt habe, die musste so sein, aber es ist nicht mehr so, wie es früher war. Und früher hat es für mich nicht gestimmt. Und jetzt kommt es nicht zum Stimmen, weil das Außen herum hat die Menschheit immer noch Schwierigkeiten mit solchen Figuren, wie ich eine bin.

0: Stella, die hat, glaube ich, in dem Interview dich angesprochen, dass du privilegiert seist als gut aussehender, attraktiver Mann. Wie gehst denn du mit dieser Rolle um? Ist das für dich ein Privileg oder ist es auch eher eine Belastung?
1: Also, das ist ein Privileg. Ja.
0: Ein Privileg.
1: Ja, schon, ja.
0: Weil du immer das bekommen hast, meistens das bekommen hast, was du wolltest, durch deine Attraktivität und du auch wahrgenommen wurdest als Mann und Wertschätzung bekommen hast, weil du offenbar beim Gegenüber ankommst.
1: Ja, ich glaube, dass das hilft. Ja. Das macht vieles einfacher. Ja. Ja. Wie erlebst du das?

0: als attraktiver Mann.
1: Danke, danke. Ich bin jetzt inzwischen ein alter Mann und kann höchstens von früher erzählen, dass das halt, ja, ist schon hilfreich, auch aus der Rolle rauszukommen, dass man nicht immer selber ansprechen muss, sondern manchmal auch angesprochen wird oder angebaggert wird oder wie auch immer. Rein persönlich, sozial vielleicht, bin ich da ein bisschen fest in der Jugend rumgeschwirrt und ist für mich auch entlastend, wenn ich mich nicht mehr in diesen, ja, wenn das nicht mehr so im Vordergrund steht auch. So, wenn das Testosteron langsam abnimmt und ich diesbezüglich ruhiger bin, ja. Aber ich finde es, was mich schon beeindruckt hat bei Stella, ich weiß nicht, wie es dir gegangen ist, also dieser Teil, wo sie ja sagt, okay, ich habe die Rolle, also ich habe eigentlich mein Privileg abgegeben und bin jetzt irritiert, weil die Menschheit irritiert ist oder weil meine Schönheit nicht gesehen wird. Und das finde ich ja schon traurig und auch, es geht ja vielen Menschen so, oder? Weil es ist eine Normschönheit. Also wenn du jetzt sagst, du bist ein attraktiver Mann oder ich sei ein attraktiver Mann oder wenn Stella zu dir sagt, du seist attraktiv, dann ist das ja eigentlich ein gesellschaftliches Bild. Was ist attraktiv oder so? Und eigentlich wäre es spannend zu suchen, wo sind die Schönheiten auch in der Unterschiedlichkeit?
0: Ja, unbedingt. Ja. Also ich finde es auch nicht etwas, es war mir auch immer ein bisschen komisch, was man da ineinander, also auch, es fühlte sich manchmal komisch an, was ich Zuschreibungen bekam, sehr komisch. Ja. Und so.
1: Aber auch
0: und
1: sehr
0: auch
1: wahrscheinlich.
0: Nicht, auch nicht heimisch, ja. Sondern irgendwie befremdlich zum Teil.
1: Ja, weil du wolltest, ich kann mir vorstellen, dass du auch ganzheitlicher gesehen werden wolltest und nicht in der Schublade und in der Zuschreibung.
0: Ja,
1: okay.
0: Ja. Ja, und ich finde mich ja also manchmal schrecklich. Also, aber ich fand das auch die Geschichte von Stella, dass sie wird, wer sie ist, und durch das aber an den Rand gerät. Und das finde ich ja eigentlich einfach eine schlimme Diagnose für unsere Gesellschaft.
1: Ja. Also die mit dem allem nicht gut umgehen kann, was aus der binären Normierung rausfällt. Oder also und es ist ja auch im Alltag jetzt, wenn es nicht so krass ist, wenn eine Frau Haarausfall hat, dann kann sie nicht eine Glatze tragen, wie das Männer machen, weil sie aus dem Bild rausfällt. Wenn ein Mann sehr unmännlich ist, dann versucht er sich möglichst männlicher zu geben. Dass man auch als das gelesen wird, was man gelesen werden will. Und wenn wir da viel vielfältiger wären, wie wir eigentlich sind, oder, dann wären einige irritiert, oder, weil Männer sich doch weiblicher geben würden und manche Frauen männlicher, ohne dass sie dann gleich als Lesben gelesen werden wollen und so weiter. Oder? Also, Beispiel Fußballerin. Möglichst sich weiblich zeigen, lange Haare, alle, damit sie nicht in ein Klischee reinkommen und in eine Schublade gedrängt werden. Und da gibt es zuhauf Beispiele, wo wir uns unfrei bewegen in diesen Rollenbildern.
0: Ja, also das finde ich extrem. Und was ich jetzt auch in dieser Sendereihe ein bisschen auch deutlicher merke, ist, wie wenig wir darüber wissen, wie unfreiwillig wir uns, also wie oft es uns nicht bewusst ist, dass wir diese etwas spielen, was wir das Gefühl haben, sein zu müssen. Mhm. Und ja, darum finde ich diese Auseinandersetzung auch ein bisschen mit der Theorie oder so noch nützlich.
1: Ja, und Kunst kann ja ein Teil sein, das zu verarbeiten und ein Teil auch daraus auszubrechen. Da gibt es ja immer wieder Beispiele, also die künstlerische Freiheit oder aus diesen Normen rauszubrechen oder die Normen zu sprengen.
0: Genau. Jetzt, das wäre vielleicht der richtige Moment, um wieder ein Stück zu hören, das von Leo Hoffmann. Das haben wir in der letzten oder vorletzten Sendung, in der letzten schon laufen lassen. Und ich möchte nochmal sagen, das Telefon ist offen. Ihr könnt hier ins Studio anrufen, mitplaudern, etwas sagen, etwas fragen, etwas erzählen. 044 567 2400, also in der Schweiz, sonst, nee, das ist schon die Schweizer Vorwahl, es wäre dann 0041 noch vorne dran, genau. Falls uns jemand im Ausland zuhört, wer weiß. Auf jeden Fall lassen wir jetzt die Aufnahme von Leo Hoffmann laufen.

0: Also, die Gabriela hat angerufen und sie freut sich sehr über die Sendung.
1: Das freut uns. Sie wollte aber nicht.
0: Sie wollte aber nicht auf Sendung kommen.
1: Sie wollte nicht sagen, warum sie sich freut über die Sendung.
0: Nein, das hat sie nicht so gut sagen können. Ja, vielleicht nochmal zurück zu Leo Hoffmann. Seinem Stück, das heißt einfach Voice. Namen, oder du und ich, habe ich es immer genannt. Ja, eigentlich so ein Vorschlag einer erweiterten, ja, wie sagt man, eine nicht so, wie sagt man, binären Körperlichkeit auf eine Art, das ist das für mich. Also auch wie es klingt und wie es den Körper beschreibt als

0: Gehen wir zum nächsten Kapitel. Oder möchtest du noch was dazu sagen?
1: Was wolltest du denn dazu sagen, mein lieber Jörg, zur nicht so binären Körperlichkeit?
0: Ja, also ich finde, dass irgendwie Leos Lied ist sexy, aber es ist auch irgendwie so verletzlich. Gleichzeitig, was mich extrem daran fasziniert, ist, dass es auch souverän bleibt in seiner, also ja, das gefällt mir, es wirkt nicht, und verletzlich und souverän ist vielleicht für mich ein bisschen ein Gegensatz, aber ich finde, das löst sich extrem gut auf. Mhm.
1: Verletzlich und souverän muss nicht unbedingt ein Gegensatz sein, sondern ich kann ja sagen, ich schicke mich souverän in die Verletzlichkeit. Und das könnte man auch weitergehen in die Sexualität und sagen, ich verabschiede mich aktiv von der Aktivität und lasse mal zu und lasse geschehen und einer sinnlichen Wahrnehmung. Und Männer verbauen sich oft diese sinnliche Wahrnehmung im Leistungsstress in der Sexualität und im Stress immer aktiv sein zu müssen. Ich weiß nicht, wie du das erlebst. Also mal dich hingeben, oder? Das kann ja auch souverän sein. Es muss ja nicht nur souverän sein, aktiv zu sein und zu bestimmen. Und darum habe ich den Link gemacht zur souveränen Verletzlichkeit.
0: Ja. Ich weiß nicht, was ich... Also das aktiv, das Gebot sozusagen aktiv zu sein als Mann, finde ich sowieso einen Stress, muss ich sagen. Also das jetzt auch in der Sexualität.
1: Ja, ich habe jetzt gerade mit Jungs geredet, zweite Sek, und die haben gesagt, das ist so eine scheiß, also so ganz aus vollem Herzen, das ist so eine scheiß Double-Bind-Botschaft. Du musst aktiv sein, aber mit dem bist du voll im Risiko drin, weil du eigentlich in der heutigen Zeit nur alles falsch machen kannst, wenn du aktiv wirst. Also wirbst, oder? Dann bist du schnell belästigend. Und das haben wir ja schon in unserer Jugend ein bisschen so erlebt. Aber es ist, glaube ich, noch krasser jetzt, weil es noch, also das ist auch gut so, für Männer noch viel mehr Fallgruben gibt, was man alles falsch machen kann.
0: Aber gleichzeitig die Forderung besteht doch, aktiv zu sein, also den ersten Schritt zu machen, irgendwie doch bitte. Und
1: die schwirrt immer noch rum, ja. Ich denke nicht, dass das bei allen Frauen jetzt tief drin ist, so, die würden sich auch gern aus dem rausbegeben, werden dann aber auch, natürlich, wenn sie immer wieder aktiv sind, werden sie auch abgewertet, ja. Aber es schwirrt oder es hängt so über uns dieses Rollenbild so stark. Und es wird auch von gewissen Seiten immer wieder angefeuert, oder? Und wieder verfestigt, was sich wieder von der anderen Seite her auflöst. Wir sind da sehr in einem Hin und Her, glaube ich, momentan in unserer Schweizer Gesellschaft.
0: Genau, und das wäre vielleicht jetzt der Moment, eins weiterzugehen, auch von diesem Hin und Her her denkend, weil Michael Stoverock hat etwas gesagt, was ich eigentlich noch wichtig finde, sich das auch vielleicht auch im Hinterkopf zu behalten. Sie sagt etwas über die Pille, und eigentlich, das kann ich jetzt ja schon kurz sagen, da gibt es kein Zurück dahinter. Michael Stoverock aus dem Interview. Sie vergleichen in Ihrem Buch die Pille mit der neolithischen Revolution, also mit der Sesshaftwerdung in ihren Auswirkungen. Woran erkennen Sie diese starke Wirkung der Antibabypille?
2: Also zunächst mal ist die Pille quasi der erste Moment in der gesamten Menschheitsgeschichte, in dem Frauen wirklich Schwangerschaften verhüten konnten. Man kennt zwar verschiedene Verhütungsmittel schon aus dem ägyptischen Altertum. Irgendwelche Spermizidenpasten wurden da angewendet oder auch Naturschwämme als mechanisches Hindernis für die Spermien. Aber das ist natürlich alles andere als sicher. Das heißt, Frauen waren mit ganz, ganz großer Wahrscheinlichkeit nach einem Sex auch schwanger. Also in der monogamen Langzeitbeziehung ist das nicht mehr so in der Sicherheit gegeben. Aber nach ein, zwei Monaten sollte dann Schwangerschaft rauskommen. Ja? Und die Frau hat also über Tausende von Jahren nie die Möglichkeit gehabt, sich als Individuum kennenzulernen, das nicht ständig in Relation zu anderen Menschen steht. Sie ist ja wirklich über Jahrtausende immer nur Mutter gewesen, Tochter gewesen, Ehefrau gewesen. Also sie hat ihren Wert in der Gesellschaft immer nur durch Relation zu anderen bekommen. Und die Pille ist tatsächlich der allererste Moment, in dem wirklich die Frauen Kontrolle über ihre Gebärmutter bekam. Und sie haben diese Kontrolle genutzt. Ja, also als ich eine junge Frau war, da waren die Zahlen, also wie viele Frauen die Pille nehmen, die waren irre hoch. Das war fast jede Frau unter 30. Die hat als allererstes, wenn die Pubertät begann, haben die angefangen, die Pille zu nehmen. Und bis sich nicht ein bewusster Kinderwunsch einstellt, haben sie die auch durchgehend genommen. Und das führte dazu, dass Frauen sich als menschliche Individuen wahrnehmen, dass sie zum ersten Mal Zeit bekamen, darüber nachzudenken, was möchte ich eigentlich, wer bin ich, habe ich Ziele, habe ich Wünsche? Und all diese Fragen, die gab es in Babylonien nicht. Da wurde ein Mädchen mit 12 Jahren verheiratet und spätestens mit 14 hatte sie ihr erstes Kind. Also da stellten sich bestimmte Fragen der Lebensgestaltung einfach gar nicht, weil die Schwangerschaft ein solcher Automatismus war. Und ich glaube, dass die Pille so ein bisschen Pandoras Büchse war für die Männer. Ich glaube, dass Männer, die Pille erfunden haben, um selbst mehr Spaß am Sex zu haben, das erzählt ihnen bis heute jeder einzelne Mann, ach, mit Gummi kann ich nicht und es ist nicht so schön mit Gummi und so. Und ich glaube, die haben die Pille erfunden, um selber den Sex mehr genießen zu können, sowohl physisch als auch nicht immer diese Gefahr im Hinterkopf, oh Gott, da kommt ein Kind raus und für das muss ich dann zahlen, um Gottes Willen. Aber die Frauen haben diese Erfindung einfach genutzt, zu sagen, nö, ich kriege jetzt einfach keine Kinder mehr. Und Männer in allen westlichen Ländern sind früher oder später an den Punkt gekommen, wo sie drauf geguckt haben, so, oh, was ist denn hier eigentlich mit der Geburtenrate los? Da will ja irgendwie, Frauen, erstgebärende Frauen sind heute viel, viel, viel, viel älter als noch vor 100 Jahren beispielsweise. Ja, und da haben die Männer gesagt, oh, was ist das denn jetzt hier? Nee, vielleicht war das mit der Pille doch irgendwie ein Fehler. Aber sie haben sozusagen dieses unglaublich kraftvolle sich selbst entdecken, das die Frauen durch die Pille erlebten, das haben sie nicht wieder zurückbekommen. Und ich glaube, dass wir als Gesellschaften dahinter auch nicht mehr zurückfallen können. Also die Frauen, westliche Frauen, liberal aufgewachsene Frauen, die wissen, dass sie ein Individuum sind, dass sie eine Persönlichkeit unabhängig und auch eine Sexualität unabhängig vom Mann und von Kindern haben. Und dahinter können wir nicht wieder zurück. Das ist der Baum der Erkenntnis. Und ich halte das für absolut bahnbrechend, denn das hat eben tatsächlich auch den Anspruch ans Leben, den Anspruch an die Männer bei Frauen oder wieder ein bisschen mehr zu den Frauen geschoben.
0: Ja, nur kurz, aber das finde ich schon toll. Es gibt kein Zurück.
1: Und was heißt das für uns Männer, Jörg?
0: Ja, das heißt mal in erster Linie, dass wir vielleicht nicht ins Militär müssen, nicht irgendwie ja, diese blöden Spiele spielen, die gespielt worden sind auf der Markt, oder? Also was ist, worauf zielst du mit deiner Frage? Meinst du etwas anderes?
1: Ja, ich denke, also ich habe jetzt in die Richtung gedacht, gesagt, okay, jetzt haben die Männer oder wir Männer oder wie auch immer sich ein Ei gelegt mit der Pille und die Frauen sind selbstbestimmter geworden. Oder? Und da gibt es die eine Richtung Männer, die, oder nicht nur Männer, also konservativ, die Abtreibungsgegner sind und so weiter und eigentlich zurück zur monogamen Welt wollen, weil dann die Frau nicht so mitentscheiden oder nicht vor allem entscheiden kann. Und dann wäre die andere Frage ja, aber wenn wir die Geburtenraten anschauen und so, was heißt das für uns als Gesellschaft oder als Männer, dass es für Frauen auch attraktiv ist, Kinder zu bekommen? Und das heißt ja, dass die Männer sich anders verhalten könnten vielleicht auch, dass das in den heterosexuellen Beziehungen besser klappt. Sonst könnten Frauen auch sagen, ja, wir brauchen gar keine Männer mehr, um Kinder aufzuziehen. Es geht eigentlich viel einfacher alleine. Oder wir brauchen gar keine Kinder mehr. Und das ist schon ein bisschen Appell, finde ich, an die Männer, sich auseinanderzusetzen. Man kann es so interpretieren oder sich zur Wehr zu setzen, wäre die andere Frage. Und darum habe ich dich nach deiner Reaktion gefragt, wie du das liest.
0: Ja, also ich bin, glaube ich, mal froh, dass es dass jetzt auch dieser Backlash, der so Wellen schlägt, dass der aus dieser Perspektive, wenn sie das mit der neolithischen Revolution vergleicht, wieso kein, der kommt nicht dagegen an. Und das finde ich einfach eine beruhigende Aussage. Oder?
1: Ja. Der Backlash kommt nicht dagegen an.
0: Ja, genau.
1: ja, aber er äußert sich.
0: ja, er versucht es.
1: Ja. Genau. Ja. Ich weiß nicht, ob du jetzt findest, wir sind beim Thema Incels gelandet.
0: Noch nicht ganz.
1: Wenn ich das Programm anschaue, das hat bei mir auf jeden Fall aufgeploppt.
0: Noch nicht gleich. Ich würde noch einen Zwischenschritt machen. Nochmal einen Ausschnitt von Maike Stöverock aus dem Interview. Und es geht darum, wie sich das jetzt überhaupt, dieser Backlash oder diese... Nicht der Backlash, sondern eigentlich jetzt mal diese Female Choice, ob sich das überhaupt belegen lässt, dass die jetzt da ausgeprägter stattfindet. Und führt nach ihren Thesen und auch nach ihren Beobachtungen auch zu einem Wiedererstarken der Female Choice. Wie kann man das denn überhaupt messen?
2: Also man kann es... ganz konkret kann man es messen, tragischerweise durch Femizide und Incel-Gewalt. Incels, das ist ja eine Internet-Subkultur, in der sich Männer zusammenfinden, die unfreiwillig sexlos sind. Und die Incel-Kultur kann man es gar nicht nennen, weil es natürlich nichts Kultiviertes ist. Diese Incel-Ideologie, die besagt, die Frauen haben die Macht über Sex und sie gewähren mir diesen Zugang zu Sex nicht. Und deshalb hat sich dort ein sehr, sehr starker Frauenhass entwickelt. Incels wissen viel über die Biologie der menschlichen Sexualität. Sie wissen auch viel über die Historie menschlicher Gesellschaften. Also wenn man da mal reinguckt, ist es schon gruselig, wie viel die wissen über Lebensbereiche, in denen es um Sexualität, um Geschlechterverhältnisse geht, Wissensbereiche, denen sich der geisteswissenschaftliche Diskurs weitestgehend noch verschließt. Und diese Incels, die sagen, wir müssen wieder zurück zur Zwangsmonogamie. Da sagen die Frauen heute, was willst du eigentlich von mir? Ich bin hier eigentlich ganz froh in meiner seriellen Monogamie oder in meiner Polyamorie. Ich habe einen festen Freund, ich habe einen Liebhaber und ich habe einen besten Freund, einen platonischen besten Freund. Das ist wunderbar, das funktioniert für mich. Und diese Incel-Gewalt hat in den letzten Jahrzehnten extrem stark zugenommen, vor allen Dingen in Amerika, dem Spitzenreiter von aller Art von Amoklauf oder Amokläufen. Da zeigt sich eben zunehmend auch, dass die Täter oft diesem Incel-Milieu entstammen. Und dass die Opfer solcher Amokläufe nicht zufällig überwiegend weiblich sind. Und da lässt sich das auf die tragischste Weise messen, dass hier ich nenne das mal Moodshift, also eine Veränderung der Stimmung zwischen den Geschlechtern passiert hier, die sich in Gewalt und Hass niederschlägt. Aber man sieht das beispielsweise auch ein bisschen harmloser in unserem Online-Dating-Verhalten. Mittlerweile gibt es ja kaum noch eine Dating-Plattform, die ohne dieses Bildervoting auskommt. Also man muss da in irgendeine Richtung swipen und das heißt dann, das Bild gefällt mir oder das Bild gefällt mir nicht. Und da gibt es eine ganz wunderbare Datensammlung vom Gründer von OkCupid, der das mal zusammengefasst hat. Er hat gezeigt, dass Frauen nur einen ganz kleinen Teil der Männerfotos attraktiv finden und dann eben, ich glaube, nach rechts wischen, ist es bei OkCupid, Männer aber bei fast jedem Frauenbild nach rechts wischen. Und da kann man schon, also da braucht man überhaupt gar keine intellektuellen Verrenkungen, um da die Logik des Female-Choice-Systems zu finden. Die Frauen sind extrem wählerisch, weil sie eben bei einem Mann sicher gehen müssen, also wenn ich mit dem eine Familie gründe und Fortpflanzung betreibe, dann muss der Nachwuchs eben auch möglichst überlebensfähig und gesund sein. Und die Männer nehmen, was ihnen vor die Flinte läuft. Also ganz platt ausgedrückt. Natürlich ist es in gebildeten und komplexen Gesellschaften nicht immer ganz so einfach, aber die Trends sind sofort erkennbar.
0: Ja, das und jetzt kämen wir wirklich zu diesem Soundfile, das ich Empathie für Incels genannt habe. Und ich habe es auch irgendwie, es wurde mir ein bisschen fast schwindelig, als ich das geschrieben habe. Ich habe das in so einen kleinen Mail-Versand reingeschrieben, weil ich dachte, mein Gott, das geht ja gar nicht. Das ist ja, genau. Aber ich habe das ganz konkret die Frau Stoverek gefragt. Das töne ja fast wie, als ob sie sozusagen, und das hat natürlich damit zu tun, dass sie Biologin ist und die Perspektive nicht nur auf die Männer als Täter wirft, sondern halt die Männer auch als wie sagt man, als Teil einer Biologie sind. Also wir sind Teil, wir sind auch Tiere. Ganz nicht jetzt platt, also nicht wertend gesprochen, sondern wir sind Tiere und teilen Wir sind Tiere. Es scheint fast, als ob sie eine gewisse Sympathie für Incels aufbringen können. Wie kommt denn das?
2: Ich glaube, kein Mann wird als Frauenhasser geboren. Und jeder Incel, jeder Frauenhasser hat irgendwann mal angefangen als Mann, dem etwas ganz essentiell Menschliches in seinem Leben fehlt. Liebe, Aufmerksamkeit, Zuwendung, aber eben auch Sexualität durch eine Frau. Die meisten Incels sind heterosexuell. Und für diese Wünsche, also wer für diese Wünsche keine Empathie aufbringt, bei dem stimmt irgendwas nicht, denke ich. Es ist ein so zutiefst menschliches Bedürfnis, diese Sehnsucht nach Hautkontakt und dass Menschen, die das über lange, lange Zeit nicht haben, dass die in irgendeiner Weise verhaltensauffällig werden durch psychische Erkrankungen, Depressionen, Suizidneigung, aber eben auch durch Frust, Gewalt, Aggression, weil das nun einfach mal, Aggression ist das Lösungsmittel, das Männern und Jungen von klein auf beigebracht wird, das ist immer akzeptabel. Also sich im Zweifelsfall mit Gewalt auszudrücken, das ist immer noch sehr akzeptiert unter Männern, diese Härte. Und ich finde es manchmal so ein bisschen doppelmoralisch zu sagen, ja, wir Frauen werden nur durch die kulturelle Prägung zu Frauen gemacht und das müssen wir überwinden. Aber die gleiche kulturelle Prägung macht eben aus sexuell unterversorgten Männern Incels. Und da müssen wir doch an die Prägung ran. Und wir können doch nicht sagen, oh, die armen Frauen, die sind die armen Opfer des Patriarchats. Und gleichzeitig auszublenden, dass eben auch Männer Opfer des Patriarchats sind und sein können, das halte ich für ganz, ganz schwierig. Also es ist in feministischen Kreisen sehr anerkannt zu sagen, ach, Incels sind doch selbst schuld, die sollen sich halt nicht wie Arschlöcher verhalten und dann finden sie auch eine Partnerin. Und so einfach ist es dank der Female Choice einfach nicht. Ich kenne tolle Männer, die nett sind, die witzig sind, die rücksichtsvoll sind, die nicht aggressiv auftreten und keine Macho-Allüren haben und die trotzdem keine Partnerin finden. Ja, also nett sein ist, wenn es um Sex geht, bei Frauen nicht alles. Viele solcher Männer, die eben keine Aggression ausstrahlen, keine hypermaskuline, so dieses Gorilla-Getue. Viele Männer, die das nicht haben, die landen dann eben einfach auch in der platonischen Friendzone. Und schon der Gebrauch dieses Wortes Friendzone stößt ganz vielen Frauen und Feministinnen sauer auf, weil sie sagen, das ist ein Incel-Begriff, davon darf man nicht sprechen. Aber ich kenne keine Frauen, die nicht so eine platonische Friendzone hat, in der die Männer landen, die für Sex nicht in Frage kommen. Und ich finde, der Wunsch nach Sex ist nachvollziehbar. Die Prägung, die aus diesem Wunsch etwas Hochtoxisches und Gesellschaftsgefährdendes macht, die ist nicht wegzuleugnen. Und genauso wie die patriarchale Prägung Frauen immer wieder versucht, ihre Sexualität abspenstig zu machen und sie sexuell klein und unreif zu halten, genauso führt diese patriarchale Prägung auch dazu, dass Männer ohne Zugang zu Sex lernen, Frauen zu hassen. Und sie werden in Online-Communities auch ermutigt, Frauen zu hassen. Und da bin ich, also natürlich bin ich in dem Moment raus, wo tatsächlich jemand gewalttätig wird oder mir meine Freiheit abspricht. So weit geht aber meine Empathie. Ab da ist Schluss und dann fängt sich sozusagen jeder auch eine Breitseite, der mir in irgendeiner Weise an den Karren pissen will. Also ich wehre mich dann auch schon. Aber bis zu diesem Zeitpunkt sind das erstmal für mich Männer mit einem nachvollziehbaren menschlichen Bedürfnis.
0: Was meinst du, Lou? Oder was möchtest du mich fragen? Ich darf dich ja nicht fragen.
1: Ja, wie kommt das bei dir an? Also wo fängt die Empathie an und wo hört sie auf?
0: Ja, genau. Also das, da muss man wirklich deutlich sein. Sie hört sofort auf, wenn der Hass und wenn die Bereitschaft zur Reflexion nicht da ist oder die Bereitschaft überhaupt, sich den eigenen zu stellen eigentlich. Aber ich denke schon, dass es sinnvoll ist, den Diskurs da wie so offen zu halten oder eigentlich zu versuchen, Männer anzusprechen, die vielleicht schon irgendwie so ein bisschen mit dieser Frustration herumlaufen. Und ich finde halt auch, es ist vielleicht wirklich die Aufgabe von uns Männern, dass wir da etwas transportieren oder auch vielleicht auch aktiv werden, dass wir, wenn es auch junge Männer sind, dass wir denen wie auch sagen können, ja, ich fand's auch scheiße, das und das, aber, oder, also weißt du, eigentlich wie Türen öffnen und Gefühle abholen. Das, glaube ich, finde ich irgendwie wichtig, aber sicher nicht irgendwelche Hassbotschaften zu verstärken.
1: Ja, da finde ich genau, ist ja die Aufgabe, wenn du das so schön sagst, Gefühle abzuholen, weil Männer haben ja auch die gleichen Gefühle wie Frauen, aber es gibt Gefühle, die werden gesellschaftlich männlich konnotiert und weiblich konnotiert. Und Frust, du hast gesagt Frustration, das ist männertauglich, gefrustet kann man sein. Und wenn du aber sagst, ich möchte sie bei den Gefühlen abholen, dann kannst du sagen, Frust, das ist nicht ein Gefühl, das ist ein Gefühlskonglomerat. Also wir Männer sollten andere Männer bei den Gefühlen abholen, Kränkung, Verletzung, Ohnmacht. Sie äußern sich in den Gefühlen, das ist auch ein Gefühl, Aggression, und so weiter, die sich dann in Gewalt ausufert allerfalls oder sich verfestigt in Hass. Aber das Abholen untereinander wäre genau da bei diesen Gefühlen, die es uns offenbar schwerfällt, dir ja auch, sonst hättest du nicht Frust gesagt, sondern hättest Kränkung und Verletzung gesagt. Weil es ist ja eine Kränkung, dass ich nicht wahrgenommen werde. Und die kann ich schwer verarbeiten, da könnten wir miteinander uns wir Männer uns helfen, wie gehen wir mit, können wir die Gefühle überhaupt akzeptieren und wie sollen wir damit umgehen? Dass offenbar der Fact der Female Choice da ist und wir vom Thron gestoßen werden oder selber runterklettern.
0: Ja, eben das, ja.
1: Aber du hast offenbar, die Empathie ist ja irgendwo da bei dieser Ohnmacht oder dass man sich als Mann Mühe, ja, dass schwierig sein kann, sich mit der damit auseinanderzusetzen, dass es effektiv eine gewisse Female Choice gibt.
0: Also was fragst du jetzt? Oder?
1: Eben das. Da setzt du ja mit der Empathie an und du sagst, die Empathie für die Incels nehme ich an und nicht.
0: Ja, also ich habe ja sie auch gefragt, also es tönt fast so wie, Und ich finde das, ja, sie sagt ja, wie, so verstehe ich es, es ist wirklich ein Leidensdruck da. Und der ist schon da, aus welchem Grund auch immer. Das einerseits ist diese vielleicht sexuelle Frustration oder also diese Kränkung des Nicht-Angenommenseins. Auf der anderen Seite aber sicher auch Einsamkeit oder irgendwie Trauer und dass man ja irgendeine Beziehung braucht und das hat ja wie verschiedene Seiten und eines sicher auch, dass wir besser üben oder ich für mich muss ich, denke ich auch, das möchte ich eigentlich schon üben.
1: Eben, ich glaube, da ist ja so ein Punkt, also da bin ich bei ihr auch gestolpert, weil sie sagt, einerseits geht es auch um Nähe, um Emotionalität und Streicheleinheiten und gleichzeitig, was ich ein bisschen abwertend finde, auch Männer, die sexuell unterversorgt sind, hat sie gesagt, Zitat. Es ist ja nicht einfach ein sexuell unterversorgt sein. Außerdem, wer versorgt denn die Männer? Das ist auch ein bisschen fast wieder frauenabwertend oder eine Rollen verfestigen, sondern zu sagen, okay, lernen wir nicht einfach die Sexualität so zum zentralen Punkt zu machen, oder? Oder wo wir auch uns abreagieren und sagen, okay, wir akzeptieren, dass wir verschiedene Bedürfnisse nach Nähe, nach Erotik, nach Körperkontakt, nach Zuwendung, nach Austausch haben, nach einer Beziehung. Und Sexualität ist der eine Teil davon, der sie natürlich unglaublich bereichert, oder? Und das muss aber nicht in einem monogamen Paket verschnürt sein, sondern wir können einfach die verschiedenen Bedürfnisse erkennen und sie zum Teil auch unter Männern erfüllen. Das hat sie ja, ich weiß nicht, ob du das noch abspielst, ja auch sehr schön gesagt, dass das ja auch, dass man das auch woanders sich die Erfüllung holen kann oder in Anführungszeichen die Versorgung. Ja, und da denken wir schon sehr eingleisig, wenn man weiß, dass Männer ja, wenn es ihnen schlecht geht, nicht zum besten Freund gehen, wir dürfen ja gar nicht Freund sagen, sondern Kollegen, zum besten Freund gehen, sondern zu einer Freundin und dort das Herz ausschütten. Das könnten wir uns gegenseitig auch versorgen. Ich glaube, dann wird es uns, nicht, dass wir jetzt das Problem Incels mit dem gelöst haben, aber dann wird es uns Männern deutlich besser gehen. Und das hat sie ja auch relativ ähnlich, glaube ich, in anderen Worten ausgedrückt.
0: Ja, also genau zu dem würden wir jetzt eigentlich kommen. Vielleicht spielen wir nicht das Ganze ab, aber sie sagt schon, bitte Politik, denkt darüber nach. Und sie schlägt halt auch so ein bisschen, und das finde ich vielleicht provokativ, aber auch sehr anregend, oder für mich schlägt es auch eine lustige oder wie sagen wir, Brücke zur Kunst. Sie schlägt halt auch Puppen oder Chatbots vor. Also sie sagt, warum nicht künstlich, also technisch das befriedigen, wie Pornografie ja das auch macht, aber auch die Nähe kann man mit einem Chatbot, der sagt, hallo Schatz, wie war dein Tag, so sagt sie es irgendwo im Interview. Ja, ich würde jetzt aber, glaube ich, dass, da wir jetzt noch 15 Minuten haben, würde ich noch gern zwei Musikstücke spielen. Das finde ich jetzt fast wichtiger, diese letzten 15 Minuten von unserer Sendung zu hören.
1: Aber möchte ich ja schon noch zu deinem Vorschlag, den du jetzt hier nicht diskutieren, zur Diskussion gestellt hast, aber das ist ja schon ziemlich abwertend, die männliche Psyche oder das männliche Funktionieren so mit einer Puppe und einem Chatbot abzuspeisen. Also ungefähr die Frauen haben viel differenziertere Bedürfnisse. Die können ja zusammen dann Familien gründen oder wie auch immer. Und die Männer speisen mir ein bisschen ab, dann stellen wir eine Puppe hin und noch irgendwie ein paar Geräte und dann werden sie kaltgestellt. Das wäre eigentlich die Vorstufe zur Abschaffung, weil eigentlich können wir die Männer auch ganz abschaffen, die braucht sie eigentlich gar nicht. Und das finde ich doch etwas schade, da könnten wir Männer doch so uns weiterentwickeln, dass wir nicht zur Abschaffware werden. Du merkst, ja, das hat dich ein bisschen provoziert.
0: Ja, ich finde das einen guten Einwand, weil das hat es natürlich, es ist eine Provokation. Und ich finde es auch eine Provokation, aber es gibt irgendwie so verblüffende Details an dieser Provokation, die mich fesseln. Das eine ist die Mikuazune, die aus einem Vocaloid-Programm entstandene Kunstfigur. Die wird geheiratet von Männern. Also es ist eine Person, die schreibt nicht mal selber die Lieder, sondern die Menschen schreiben Texte. Die werden von diesem Vocaloid-Programm interpretiert. Die hat einen Körper bekommen, super sexy und so. Sie tritt auf als Hologramm. Und Männer heiraten sie. Und das ist ja nicht einfach eine Puppe oder so, sondern das ist ja immerhin eigentlich ist das ein Kollektiv, das sich da manifestiert.
1: Ja, aber die wird genau reproduziert, sie das Rollenbild, wie man sich widerspricht genau dem, was wir vorhin gesagt haben, oder? Dass wir eine vielfältige Männlichkeit oder eine vielfältige Weiblichkeit wahrnehmen und schätzen sollten. Und stattdessen stellt man eine plakative, eigentlich eine mehrheitstaugliche Puppe hin oder eine fiktive Figur oder eine künstliche Figur, die genau ja diese Rollenklischees bedient. Und wenn wir lieber 5 cm längere Beine haben und größere Brüste, dann kann man das einfach anpassen dem Bild, was wir uns bauen, oder? Und das heißt, wir fallen, wir Menschen, wir Frauen und wir Männer, wir fallen, und alles, was dazwischen ist, die fallen ja sowieso aus der Norm raus, wir fallen dann noch viel mehr raus. Also genau das, was Stella erlebt hat, wird dann noch viel krasser.
0: Ja, eben nicht, weil Miko Hazune ist nicht so wählerisch. Sie nimmt alle an.
1: Ja, die schon.
0: Nein, klar hat es natürlich impliziert, dass sind das extrem klischierte. Also die Weiblichkeit ist super klischiert. Ich finde es einfach trotzdem interessant, weil es eine Grenze vielleicht überschreitet, die in aktuellen Diskursen eigentlich vielerorts überschritten wird. Das ist eigentlich das Privileg, ein Mensch zu sein, nicht zwingend eine Grenze zu anderen Daseinsformen, auch maschinellen, herstellt. Oder? Und was ich vor allem halt spannend finde, ist, dass das ist ja nicht aus, also nicht jemand gebastelt, sondern es ist ein kollektives Ding. Und das finde ich schon eigentlich verrückt, dass wir Trost finden können. Es ist vielleicht wie ein Gott, der dann auch erschaffen wurde, und dann gingen die Nonnen ins Kloster und liebten Jesus. Und das war ihr Mann, und sie waren auch nicht eifersüchtig auf die anderen. Und das passiert jetzt vielleicht das Umgekehrte. Es wird eigentlich eine Art wie eine Göttin erschaffen, die so eine Funktion hat, überschüssige Liebe oder vielleicht eher Sehnsucht nach Liebe. Den Mangel oder das fehlende Liebe zu ersetzen.
1: Also rein intellektuell kann ich das sehr spannend finden, aber emotional ist es für mich der totale Horror.
0: Ja, das respektiere ich. Also ich finde es auch nicht eine schöne Vorstellung. Ich möchte das nicht für mich.
1: Aber wir haben ja 1984 schon lange überlegt.
0: Aber jetzt müssen wir Musik hören, wenn wir die noch laufen lassen wollen, bevor Voice aus dem Äther verschwindet. Zuerst gerne ein Stück von Philipp Schaufelberger, das auch Kunst und Künstlichkeit anhand des berühmten Komponisten Morten Feldmann nacherzählt oder umdeutet.

0: Thus inspired, he created a music of haunting beauty and hypnotizing flow. Still following our educational presumption, we can call it the most artful sublimation of desire imaginable.
1: So, das war jetzt die Geschichte von Morton Feldman sozusagen, wie er, ich erzähle es kurz nach Deutsch nach, wie er eigentlich so ein Fan von Perserteppichen ist und diese Muster so toll findet und sie sich aber als Komponist nicht leisten kann und er dann eigentlich in der Musik diese Art von Mustern nachbildet. Und das Schöne an diesen Mustern ist, und das ist auch das Schöne an Morton Feldmans Musik, dass sie eben nicht ganz regelmäßig sind, weil der Teppich wird gewoben und beim Weben wird er eingerollt. Das heißt, ich kann gar nicht mehr schauen, wenn ich webe, wie das Muster genau war, sondern ich muss es aus der Erinnerung reproduzieren. Und ja, ein Art, also das ist jetzt nicht das sexuelle Begehren, sondern einfach Begehren nach schönen Teppichen transponiert in eine Musik, die ein wertvoller Beitrag für unser kulturelles Gedächtnis wurde. Und jetzt zum Schluss möchte ich noch ein Lied von mir spielen. Das heißt Sculpture. Das ist auch auf Englisch und es erzählt die Geschichte eines Traums. Also es erzählt einen Traum und die Erinnerung an eine Begebenheit, eine Liebesgeschichte sozusagen.

0: Also, wir verabschieden uns von euch. Danke fürs Zuhören.
1: Ja, von mir, von meiner Seite auch, ja.
0: Danke, Lou, fürs Dasein, Mitdenken, Mitmachen, Plaudern.
1: Und euch
0: coachen, motivieren.
1: Und euch einen kühlen oder heißen Abend, wie auch immer.
0: Auf Wiederhören. Tschüss zusammen.
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